0: Führung dominierte dann aber Europameister Spanien und schnappte sich mit einem 1:0 gegen Argentinien seinen zweiten Weltmeistertitel. Pia Wegner mit den Infos.
1: Zum 9. Mal bei diesem XXL-Turnier ging ein K.O.-Spiel in die Verlängerung. Und zwar mit dem besseren Ende für die Spanier. Sie hatten schon in der regulären Spielzeit mehr von der Partie, nutzten die wenigen Chancen, die sie hatten, aber bis zur 106. Minute nicht. Erst da erlöste Ferran Torres die Iberer mit seinem Siegtreffer zum 1:0. Europameister Spanien krönte sich damit auch zum amtierenden Weltmeister, etwas, das La Furia Roja schon mit dem ersten Titel 2010 geschafft hatte.
0: Einer, der mit dem deutschen Team vielleicht bei der nächsten WM dabei sein könnte, ist Jürgen Klopp. Die Einigung mit Red Bull steht. Der Konzern lässt ihn gehen, damit er Bundestrainer werden kann. Das hat Klopp bei Magenta TV bestätigt. Er sprach von einer großzügigen Regelung. In den kommenden Tagen sollen noch Vertragsdetails mit dem DFB geklärt werden. Nach dem Sturz eines Bahnmitarbeiters aus einem Zug in Richtung Karlsruhe hat sich das zuständige Amtsgericht dazu geäußert, warum der Haftbefehl gegen einen Tatverdächtigen abgelehnt worden war. Demnach habe ein Überwachungsvideo der Bahn Zweifel am genauen Tatablauf aufkommen lassen. Ein Sicherheitsmitarbeiter war nach einer eskalierten Ticketkontrolle aus dem fahrenden Regionalzug gestürzt und lebensgefährlich verletzt worden. Trauriges Aus für einen der Favoriten bei der Tour de France. 22 Kilometer vor dem Ziel der 15. Etappe ist der bisherige Gesamtzweite Jonas Vingegaard gestürzt. Die Diagnose: Schlüsselbeinbruch. Den Etappensieg hat sich der Belgier Remco Evenepoel geholt, knapp vor Titelverteidiger Tadej Pogacar. Der deutsche Radstar Florian Lipowitz kam 58 Sekunden später ins Ziel.
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9: Ich bin Oliver Urbanke. Ferran Torres hat Spanien zum Weltmeistertitel geschossen. In einem spielerisch eher enttäuschenden Finale erzielte er in der Verlängerung in der 106. Minute den 1:0-Treffer gegen Titelverteidiger Argentinien. Die Südamerikaner um Superstar Lionel Messi sind damit entthront. Spanien hingegen darf sich neben dem amtierenden Europameister jetzt auch Weltmeister nennen. Für La Furia Roja ist es der zweite WM-Titel nach 2010 in Südafrika. Nach dem Rücktritt von Unionsfraktionschef Spahn soll relativ bald ein Nachfolger feststehen. Das hat CDU-Chef Merz im ZDF-Sommerinterview gesagt. Er hat auch nicht ausgeschlossen, dass es größere Veränderungen in der Bundesregierung geben könnte. Zum Spahn-Rücktritt selbst sagte er, die vorausgegangene Empörung habe er so nicht erwartet.
10: Zumindest nicht in diesem Umfang. Aber es hatte wahrscheinlich auch was mit seiner Person zu tun und auch mit der Kommunikation. Und da hat es dann ziemlich viel Empörung gegeben.
9: Spahn war zurückgetreten, weil er wegen seiner Elternschaft durch eine Leihmutter in den USA unter Druck stand. Bei einem Unfall mit einer Geisterfahrerin sind gestern in Hessen zwei Menschen ums Leben gekommen. Drei Kinder und Jugendliche schweben in Lebensgefahr. Die Frau war an der Anschlussstelle Florstadt in falsche Richtung auf die A45 gefahren und kurz darauf mit dem Auto eines 70-Jährigen zusammengestoßen. Die beiden Fahrer starben, der

0: Der Mann, der 34-Jährigen, ist schwer verletzt. Die Kinder im Alter von 10 bis 15 Jahren sind in kritischem Zustand. Die Familie stammt aus Bayern. Große Handelsketten in der EU dürfen unverkaufte Kleidung und Schuhe künftig nicht mehr einfach vernichten. Seit gestern ist eine entsprechende Vorschrift der EU in Kraft getreten. Das Ziel, die nicht abgesetzten Waren sollen gespendet oder durch gesonderte Aktionen doch noch verkauft werden, um so Müll zu vermeiden. Bisher ist es oft günstiger, Kleidung wegzuschmeißen, statt sie zu lagern oder erneut zu verkaufen.
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0: Moin Leute, Alex Heger hier. So, Montag. Ist das nicht zum Schreien? Chester Bennington hätte da vermutlich auch eine klare Meinung. Wir zelebrieren den ehemaligen Linkin Park Sänger und der hat aber auch Kraft in der Lunge. Alter! Ja, lass alles raus. Ebenfalls Dampf auf dem Kessel gibt's bei unserem neuen Album der Woche. Eva Under Fire heißt die Band, die ich euch wärmstens empfehlen möchte und auch werde. Also, so rockt der Wochenstart doch richtig. Wir hören uns im Home Run auf Rockantenne Hamburg ab 15 Uhr.
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3: 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Ich bin Oliver Urbanke. Spanien hat sich nach 16 Jahren wieder zum Fußball-Weltmeister gekrönt. Nach dem Triumph von 2010 in Südafrika gewann La Furia Roja das diesjährige Finale mit 1:0 nach Verlängerung gegen Argentinien. Den entscheidenden Siegtreffer erzielte Ferran Torres in der 106. Minute. Für Superstar Lionel Messi, der mit 8 Toren und 4 Vorlagen überragend in das Turnier gegangen war, ist der Traum von der Titelverteidigung damit geplatzt. Bundeskanzler Merz möchte nach dem Rücktritt von Fraktionschef Spahn keine lange Hängepartie. Er will die Nachfolge schnell regeln und zusammen mit CSU-Chef Söder bald einen Vorschlag machen, sagt er im ZDF. Dirk Zeitler berichtet.
4: Als Kandidat Nummer 1 gilt Kanzleramtschef Frei. Er war schon nach der Bundestagswahl für den Fraktionsvorsitz im Gespräch. Geht es um die Spahn-Nachfolge, fallen oft auch die Namen von CDU-Generalsekretär Lindemann und Bundesinnenminister Dobrindt. Die einzige Frau, die in den Personalspekulationen eine Rolle spielt, ist Gesundheitsministerin Warken.
3: Der Fall erinnert an den Tod des US-Amerikaners George Floyd. In Italien ist bei einem Polizeieinsatz ein 43 Jahre alter Mann ums Leben gekommen. Der Mann starb laut Augenzeugen, nachdem sich zwei Polizisten längere Zeit auf ihn gesetzt hatten, während er am Boden lag. Lokale Medien veröffentlichten ein Video, auf dem zu sehen ist, wie der Mann mehrfach um Hilfe ruft, ohne dass die beiden von ihm ablassen. Danach ist er tot. Der Mann marokkanischer Herkunft soll zuvor einen Wutanfall gehabt haben. Der Weg für Jürgen Klopp als neuer Bundestrainer der Fußballnationalmannschaft ist frei. Es gäbe eine Einigung mit

0: Red Bull, hat er bei Magenta TV gesagt. Sein bis 2029 datierter Vertrag bei dem Konzern ist demnach offenbar kein Problem mehr. Idealerweise soll in den kommenden Tagen Klopp zufolge noch letzte Vertragsdetails mit dem DFB geklärt werden.
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1: Eva Under Fire, Villainous. Mit ihren ersten beiden Alben flogen Eva Under Fire noch unterm Radar der Rock-Öffentlichkeit. Das änderte

sich mit Love, Drugs and Misery im Jahr 2022. Eine erste größere Duftmarke war gesetzt. Jetzt melden sich die Detroiter mit Villainous zurück. Und obwohl es nicht ganz so bösartig ist, wie der Titel vielleicht verspricht, ein Sommeralbum ist das jetzt auch nicht gerade. Vielmehr haben wir es erneut mit einem bockstarken Modern-Rock-Album zu tun. Nur mit dem Unterschied, dass Eva Under Fire noch schneller auf den Punkt kommen und somit noch intensiver als auf dem Vorgänger klingen. Und dass die Jungs und das Mädel Songs schreiben können, darüber brauchen wir es gar nicht zu diskutieren. Unser Album der Woche auf Rockantenne Hamburg, Villainous von Eva Under Fire. Und hier kommt jetzt ein Song daraus.

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0: Morgen, in 3 Minuten ist es 5. Hier ist Rockantenne Hamburg und Folgendes haben wir für euch gleich nach 5 vorbereitet.
1: Die White Stripes mit Seven Nation Army. Guten Morgen. Habe ich das letzte Mal gehört, vor wenigen Stunden in der Halbzeit vom WM-Finale.
0: Sprechen wir heute auch noch drüber, hier auf Rockantenne Hamburg.
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4: Ich bin Sophie Gareis. Es ist 5 Uhr. Guten Morgen. In einer Hamburger Wohnung sind am Wochenende 3 Menschen mit Vergiftungen entdeckt worden. Eine Anruferin aus Bochum soll die Polizei informiert haben. Ein 18-Jähriger, ein 19-Jähriger und eine weitere Person waren beim Eintreffen der Einsatzkräfte teilweise nicht ansprechbar. Sie sollen eine Mischung aus verschiedenen Substanzen zu sich genommen haben und werden jetzt im Krankenhaus behandelt. Spanien ist neuer Fußball-Weltmeister. Über 100 Minuten schien beim Spiel gegen Argentinien noch alles offen. In der Verlängerung, in der 106. Minute, schaffte Ferran Torres dann den Befreiungsschlag zum 1:0 für Spanien. Weltfußballer Messi und sein Team sind damit entthront. Der amtierende Europameister Spanien ist auch zum 2. Mal in seiner Geschichte Weltmeister. Großbritannien bekommt heute einen neuen Premierminister. Andy Burnham, der ehemalige Bürgermeister von Greater Manchester, wird am Vormittag von König Charles mit der Regierungsbildung beauftragt. Burnham folgt auf Keir Starmer und war schon am vergangenen Freitag zum Labour-Chef ernannt worden. Der 56-Jährige ist der mittlerweile 7. Premier innerhalb von 10 Jahren.
5: Gleich The White Stripes, jetzt das Rockantenne Hamburg Wetter. Wir beginnen mit einer neuen Woche, Lilly, bitte.
6: Und wir schauen mal, was so ansteht. Einiges auf jeden Fall. Wir haben momentan hier in Hamburg 14 Grad gemessen im Stadtpark in Winterhude. Und es ist trocken. Es gibt aber Regen nördlich von Hamburg in Kaltenkirchen runter bis Ahrensburg. Und das wird auch hier gleich so ein bisschen was von runterkommen. Ist aber nicht so wahnsinnig viel im Laufe des Tages heute. Bis zu 21 Grad, dazu später Sonne und Wolken im Wechsel. Es kann am Nachmittag hier und da noch mal ein bisschen regnen. Morgen wird es dann schon viel besser bei 23 Grad.
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5: Kein Stau, kein Stop and Go, aber das kennen wir aus der vergangenen Woche und wird uns dann auch bis Ende August beschäftigen. B4 Stresemannstraße in beiden Richtungen, Höhe Max-Brauer-Allee gesperrt und auch die S-Bahn-Strecke zwischen Sternschanze und Altona. Wenn ihr heute Morgen was habt, kostenlos durchrufen unter der 0800 168 666. Schön, dass ihr schon so früh dabei seid. Eine Minute nach 5.
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5: Moin, wie lange ist Schmidt noch im Urlaub?
6: Jetzt noch zwei Wochen volle noch. Wochen, ne?
5: Ja, aber mit uns sollt ihr das auch nett haben. Guten Morgen, ich bin Lars vom Rockantenne Hamburg Nachmittag im Sommerpraktikum und Lilly weiß sowieso, was hier geht.
6: Ja, wir haben gleich den Rocksong des Lebens von unserer Praktikantin Sophia. Na, was wird der Nachwuchs so? Und auch ansonsten heute heiße Spur, alles mit am Start, wird herrlich.
5: Jetzt The White Stripes, guten Morgen.
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0: Das ist mal ein Start in die neue Woche,
1: oh,
0: oder?
1: Oh ja, guten Morgen, alle wach?
0: Oh, Ozzy Osbourne um 5.11 Uhr, die Frühschicht auf Rockantenne Hamburg. So, den nun kommenden Song, den haben wir hier nicht ausgesucht, aber wir freuen uns sehr.
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1: Sophia aus Barmbek ist unsere Schülerpraktikantin und wir sind ja immer mal ganz neugierig, was der Nachwuchs denn selber so an Musik hört. Guten Morgen,
3: guten
1: Sophia.
3: Moin, Lilly, moin, Lars.
1: Was ist denn der Rocksong deines Lebens?
3: Mein Rocksong des Lebens ist ein Kompliment von Sportfreunde Stiller, weil er mich an meine Familie erinnert.
0: Ja, erzähl mal, wie genau?
3: Der Song bedeutet meinen Eltern sehr viel. Deshalb hat mein Vater meiner Mutter irgendwann mal einen Kühlschrankmagneten geschenkt, auf dem dieser Song ist. Und man drückt auf Play auf diesen Kühlschrankmagneten und dann spielt er dieses Lied.
0: Witzig, ach, das möchte ich hier auch
1: alles
0: haben.
1: Gibt? Ja, das brauchen wir auch. Hast du einen Lieblingspart in dem Song?
3: Ja, hab ich. Und zwar in Strophe 2 singt er meine Süßwarenabteilung im Supermarkt. Und ich finde, das ist eine sehr süße Metapher.
1: Das ist sehr lieb. Die mögen wir alle gerne.
0: Woher kommt denn diese Leidenschaft für den Rock?
3: Meine Eltern sind schon ihr Leben lang Rockfans. Und bei uns lief schon seit meiner frühesten Kindheit Rockantenne Hamburg im Radio.
0: Ein Traum. Schön, dass du jetzt hier bei uns bist. Und jetzt spielen wir natürlich deinen Song.

0: Magic sein hier, 5.20 Uhr.
1: Yeah.
0: Die Frühschicht auf Rockantenne Hamburg. Achtung Autofahrer auf der A7 in Richtung Süden zwischen Hennstedt-Ulzburg und Quickborn. Ein defektes Fahrzeug.
1: Okay.
0: Heute Morgen, 20 vor 9, da spielen wir wieder mit euch.
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0: Ja. Also ich finde ein wirklich tolles Spiel. Da
1: macht
0: werdet
1: Spaß,
0: ihr
1: ja
0: emotional voll mitgehen. Es geht um einen sehr bekannten Song hier aus unserem Programm. Der baut sich quasi so Stück für Stück auf.
1: Genau.
0: Ein Instrument, zwei, drei, immer mehr. Und je schneller ihr ihn erkennt, umso mehr Kohle gibt das.
1: Genau, bis zu 200 Euro sind da quasi drin. Das geht dann runter. Neue startet bei 200 Euro in einem Instrument und dann in 50 Euro Schritten geht's runter. Wir machen mal ein Beispiel, oder?
0: Ja, genau.
1: Könnt ihr euch das vorstellen?
0: Das war, als Schmidt noch hier war, bevor er in
1: Juni
0: Urlaub gegangen ist, habt ihr diesen Song hier angespielt. Hört und ratet mal mit. Schwer.
1: Jetzt wären es 250 Euro.
0: Okay, jetzt geht's in die richtige Richtung.
1: Ich glaube, die meisten von euch wissen schon, dass es sich hierbei um Iron Maiden handelt.
0: Number of the Beast. Das war mal ein Test um 20 vor 9. Da wird's dann ernst. Und wir freuen uns, wenn ihr euch jetzt anmeldet für die heiße Spur im Netz rockantenne.hamburg oder in der App. Das macht Spaß.
1: Das macht Spaß und das sind ganz klar The Calling auf Rockantenne Hamburg.

0: Friday on my mind. Freitag im Kopf, am Montagmorgen um 5:29 Uhr. Womöglich ist da was dran.
1: Ja, aber das Wetter wird auch wieder besser.
0: Die ganze Woche über uns bei uns gut haben hier.
1: Absolut,
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1: Mit rockigen Sommersongs, so auch gleich von Van Halen, Beautiful Girl.
0: Cool. Und freut euch auf Classic Rock von The Police. Gleich hier auf Rock Antenne Hamburg.
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9: Ich bin Sophie Gareis. Es ist 5:30. Guten Morgen. Die Streitkräfte der USA und des Irans haben sich eine weitere Nacht gegenseitig mit Angriffen überzogen. Mittlerweile wächst die Sorge, dass sich der Konflikt zu einem noch umfassenderen Krieg ausweiten könnte. Wie US-Medien berichten, hat Washington jetzt offenbar auch weitere Kampf- und Tankflugzeuge in die Konfliktregion verlegt. Die Beschäftigten in Deutschland haben im vergangenen Jahr mehr verdient. Das sogenannte Medianentgelt für einen Vollzeitbeschäftigten stieg im Vergleich zum Vorjahr um über 5% auf 4.217 Euro brutto monatlich. Das teilte die Bundesagentur für Arbeit mit. Das deutliche Plus erklärt sich unter anderem durch höhere Tarifabschlüsse. Jürgen Klopp ist offenbar frei für das Amt des neuen Fußball-Bundestrainers. Das hat er nach einem Gespräch mit seinem noch Arbeitgeber Red Bull gesagt. Er habe sich mit Red Bull geeinigt, der Vertrag sei kein Hindernis mehr, so Klopp. Jetzt müssten nur noch Details geklärt werden. Klopp könnte, wenn alles gut läuft, schon in dieser Woche als neuer Bundestrainer beim DFB vorgestellt werden.
0: Gleich Van Halen, aber sowas von. Vorher das Rockantenne Hamburg-Wetter.
1: Gibt hier und da ein bisschen Regen momentan. Einmal im Hamburger Westen, genauso wie im Nordosten. Über Ahrensburg regnet es auch. Das Ganze bei 14 Grad aktuell. 14 Grad sind es auch bei euch in Buxtehude und 13 Grad in Bad Oldesloe. Wenn die ersten kleinen Schauer des Morgens hier vorüber sind, dann wird es doch heute noch ganz schön. Die Sonne kommt später raus, wechselt sich mit ein paar Wolken ab. Dazu maximal 21 Grad. Am Nachmittag nochmal Regen möglich, wird dann aber sehr schnell wieder schön. Und morgen bei 23 Grad direkt. Ganz, ganz viel Sonne, also es ist Besserung in Sicht.
0: Ja.
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0: B4 Stresemannstraße bleibt in beiden Richtungen Höhe Max-Brauer-Allee gesperrt. Genauso gesperrt die S-Bahn-Strecke zwischen Sternschanze und Altona. Hat was mit den Arbeiten an der Sternbrücke zu tun. Gut und sicher.
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0: Und jetzt, wie versprochen, Van Halen.
1: Moin.
0: Beautiful Girl.

0: Rock von The Police. Guten Morgen am Montag, 5:39 Uhr. Ach komm, wollen wir nicht so sein. 5:40 Uhr, ja. 6:20 Uhr. Guten Morgen. Vielleicht seid ihr auch noch ein bisschen gerädert und müde, weil ja. da war ja gestern Abend noch was.
1: Fußball-Weltmeisterschaft, das große Finale und das erste Mal mit einer Halbzeitshow. Ja. Wahnsinn, was für ein Aufriss. Ich habe es mir tatsächlich
0: angeguckt.
1: Ging los mit Madonna, ein Riesenspektakel und dann aber richtig geil.
0: Sag mal.
1: Da kam dann auf einmal die Muppets mit einem riesen Orchester und haben Seven Nation Army performt. Hört mal rein. Das Tier natürlich am Schlagzeug.
0: Wow, die dazu das große super. Stadion, ja.
1: Ja. Danach dann wieder viel Pop und Spaß und Justin Bieber und Shakira und überhaupt und also wahnsinnige Reizüberflutung. Spanien am Ende gewonnen, 1:0 in der 106. Minute. Das war echt spannend, ging lange bis kurz nach 12. Also ja, wenn ihr müde seid, ihr seid nicht alleine. Wir hatten Spaß mit der WM, sagen wir es mal so. Ja. Auch hier im Team vor allem.
0: Ja, wir kriegen den ganzen Morgen hier schon so Nachrichten.
2: Ja. Guten Morgen, ihr zwei. Das WM-Finale ist gespielt. Ja, wissen wir Bescheid. Herzlichen Glückwunsch. Bla, bla, bla. Alles schön und gut. Aber was wirklich wichtig ist, unser WM-Tippspiel in der Redaktion. Habt ihr da eigentlich heute Morgen schon mal geguckt, wer da ganz oben steht?
0: Nee. Sag mal.
2: Ja, ich hab gewonnen. Wie geil ist das denn? Ist das nicht schön? Ja, für euch ist das nicht schön, denn der Pott gehört jetzt mir hier. So müssen sich auch die Weltmeister fühlen. Geil. Ich freue mich drauf, wenn wir uns gleich sehen. Rollt schon mal den roten Teppich für mich aus.
1: Wir beide haben gar nicht mitgemacht. Wir sind ja keine Risikoleute noch.
0: Kollege Alex Jäger, heute Nachmittag im Home Run. The Subway ist jetzt auf Rockantenne Hamburg.
1: Cool.

0: Social Distortion auf Rockantenne Hamburg.
1: Toll.
0: Damit 10 vor 6. Guten Morgen.
1: Guten
0: Hier ist die Frühschicht.
1: Morgen.
0: Jetzt für euch YouTube.
2: YouTube, das ist für mich Musik, die kann man einfach nur laut hören, muss mal kurz zusammenzufassen.
0: Na dann.
1: Karin aus Basbüttel, gibt ihren Senf zu YouTube dabei. Das lieben wir doch. Jetzt für euch Pride in the name of

0: Schön abgeliefert. The Hives in der Frühschicht auf Rockantenne Hamburg. In 3 Minuten ist das 6. Guten Morgen.
1: Und gleich um kurz nach 6 haben wir für euch Yes. Wir sagen Ja zum Montag.
0: Ja. Immer mit dem besten Rock nonstop. Dann läuft das.
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1: Ich bin Sophie Gareis, es ist 6 Uhr, guten Morgen. In Hamburg ist in der Nacht ein Streit eskaliert. Einer der Beteiligten musste ins Krankenhaus gebracht werden. Die beiden Männer hatten erst verbal gestritten. Plötzlich zückte einer von beiden ein Messer und stach zu. Das Opfer wurde in eine Klinik gebracht. Lebensgefahr besteht nicht. Der Tatverdächtige konnte zwar erst fliehen, wurde aber kurz darauf gefasst. Erst Europameister, jetzt auch Weltmeister. Spanien hat das Endspiel der Fußball-WM gewonnen. Die Mannschaft siegte in der Nacht mit 1:0 gegen Argentinien und entthronte den Titelverteidiger. Nach einer eher zähen ersten Halbzeit dominierte Spanien in der zweiten Hälfte. Das entscheidende Tor durch Ferran Torres fiel aber erst in der Verlängerung in der 106. Minute. Damit endet die größte Fußball-WM der Geschichte. Großes Novum war auch die Halbzeitshow mit Stars wie Shakira, Madonna und BTS. Wie geht es weiter nach dem Rücktritt von Unionsfraktionschef Spahn am vergangenen Samstag? Darüber berät heute die CDU-Spitze in Berlin. Ganz allein wird die CDU das aber nicht entscheiden können. Auch die CSU hat Mitspracherecht. Und auch andere Personalentscheidungen könnten fallen. Merz hatte einen möglichen Kabinettsumbau angekündigt.
2: Danke, Sophie.
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2: Unsere Rolling Stones setzen sich an die Spitze der Charts, Leben.
3: Nicht wirklich überraschend, oder? Nein. Mit ihrem neuen und 24. Album Foreign Tongues schnappen sich die Stones das 12. Mal in ihrer Karriere die Pole Position in den deutschen Charts. Also kurz mal nachgerechnet, die Hälfte ihrer Alben sind auf der 1 gewesen. Dicht gefolgt von ihren britischen Metalcore-Kollegen Bring Me The Horizon. Die Wiederauflage von Count Your Blessings ist auf der 2.
2: Hier haben wir gleich Classic Rock von Yes für euch. Jetzt gucken wir mal auf das Wetter heute am Montag.
3: Ja, da ist gerade noch ein bisschen Regen, vor allem so östlich in und um Hamburg rum. Aber das ist recht schnell auch wieder weg und dann schnell vergessen. 14 Grad sind es aktuell gemessen in Hamburg-Altona am Bahnhof. 13 Grad messen wir bei euch in Buchholzer Nordheide. 14 Grad aktuell in Bad Bramstedt. Heute maximal 21. Sonne, Wolken im Wechsel. Am Nachmittag kann es noch mal ein bisschen regnen, aber nicht wirklich lange. Morgen dann wieder viel Sonne bei 23 Grad.
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2: Straßen sehen hier auf den Monitoren noch ganz gut aus. Wenn ihr das anders empfindet, dann ruft kostenlos durch unter der 0800 168 666. Gute und sichere Fahrt in diesem Montag.
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3: Guten Morgen.
2: Schmidt hat immer noch Urlaub, verdienten Sommerurlaub.
3: Jo, so sieht's aus. Wir haben heute tatsächlich den Todestag von Chester Bennington. Ist doch Wahnsinn, oder? Jährt sich schon wieder. Wir schauen gleich nochmal ein bisschen auf ihn und sein Leben zurück.
2: Jetzt, wie versprochen, Classic Rock von Yes.
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0: Lenny Kravitz geht. Der beste Rock Nonstop bleibt.
1: Yeah.
0: Yeah. Und zwar hier auf Rockantenne Hamburg um 10 nach 6.
2: Guten Morgen.
0: Das ist die Frühschicht. Und jetzt feiern und ehren wir Chester Bennington von Linkin Park.
2: 9 Jahre ist es jetzt tatsächlich schon her, dass Chester Bennington in den Rockhimmel aufgestiegen ist. Und ich erinnere mich daran, also 9 Jahre, Wahnsinn. Als wäre es gestern, da war ich noch relativ neu beim Radio und moderierte die Sendung. Es war so 10 Minuten vor Feierabend. Man räumte schon alles zusammen und auf einmal hieß es, Chester Bennington ist gestorben. Da habe ich mal eine Stunde extra rangehängt, weil das ist natürlich Wahnsinn gewesen. Die Welt war erschüttert, ja. Und für die 2000er war wohl keine Band und keine Stimme so prägend wie seine.
0: Auch für euch immer noch eine wichtige Stimme.
3: Chester Bennington begleitet mich eigentlich schon von Anbeginn der Zeit, seitdem er bei der Band ist. Was für ein geiler Sänger.
4: Es wäre noch viel gekommen von ihm. Das war einfach eine Größe der Rockwelt.
5: Für die Stimme super, großartiger Künstler. Ist wirklich schade.
6: Lieber Chester, alles Gute nach oben. Du wirst hier auf der Erde vermisst. Deine Band vermisst dich, glaube ich, auch immer noch. Du warst genial. Du bist immer noch so präsent hier unten. Das ist unglaublich.
2: Ich erinnere mich auch noch weiter zurück an, als ich Klavier gespielt habe, war der Song, den wir jetzt hören, einer der ersten, die ich in, ja, der ein coolerer Song war, wie ich gesagt hatte, den ich auf dem Klavier gespielt hatte. Linkin Park mit In the End. Rock in Peace, Chester.
0: Jetzt auf Rockantenne Hamburg. Guten Morgen.

0: Argentina Turner auf Rockantenne Hamburg. Hier ist die Frühschicht. Und wenn ihr euch jetzt um 20 nach 6 fragt,
1: wann kommt eigentlich wieder AC/DC?
2: Jetzt, liebe Leute, mit Stiff Upper Lip. Guten Morgen, Rockantenne Hamburg hier.

0: 7:41 in der Frühschicht und damit 7:04.
1: Guten Morgen.
2: 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Ja. 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Und das gibt's gleich für euch.
1: Der Sommer hatte am Wochenende so ein kleines Loch, aber das werden wir wieder stopfen und zwar mit Kid Rock.
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0: Und außerdem
1: Sommer was von der Stunde.
0: Der beste Rock nonstop mit den Guano Apes. Gleich um 6:45 hier auf Rockantenne Hamburg.
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16: Ich bin Sophie Gareis. Es ist 6:30. Guten Morgen. Zahlreiche Familien in Deutschland bekommen kein Teilhabegeld für ihre Kinder, obwohl es ihnen zustehen würde. Das zeigt eine aktuelle Analyse der Bertelsmann Stiftung. Die 15 Euro im Monat sind für bedürftige Kinder, zum Beispiel für Sport im Verein, Ferienfreizeiten oder auch Musikunterricht. Viele Familien würden das Teilhabegeld aber gar nicht erst beantragen, weil ihnen die Antragsformulare zu komplex seien, heißt es. Frankreich kommt nicht zur Ruhe. Jetzt sind dort wieder neue Waldbrände im Süden des Landes ausgebrochen. Allein im Gebiet von Taradeau sind momentan 600 Feuerwehrleute im Einsatz. Mehrere hundert Menschen wurden in Sicherheit gebracht. Auch auf der Insel Korsika lodern weiter zwei Brände, die vor rund einer Woche durch Blitzeinschläge ausgelöst worden waren. Nach dem 1:0-Sieg gegen Argentinien und der Weltmeisterschaft geht auch der Titel für den besten WM-Spieler nach Spanien. Der Spanier Rodri wurde nach dem Endspiel ausgezeichnet. Der 30-Jährige erhielt einen goldenen Ball als Trophäe. Der goldene Schuh für den besten Torschützen des Turniers ging an den Franzosen Kylian Mbappé.
0: Unser Sommer-Rocksong der Stunde gleich von Kid Rock. Jetzt hören wir, ob es auch das passende Wetter dazu gibt.
1: Geht gerade noch so. 14 Grad aktuell gemessen an der Elbphilharmonie in der Hafen City. Bisschen Regen vor allem östlich von Hamburg, gerade in Tridau zum Beispiel. Ist es nass, auch bei 14 Grad. Wir haben es trocken bei euch in Elmshorn und 14 Grad. Heute werden es 21 maximal und es wird alles gut. Der Regen zieht ab, die Sonne kommt dann raus, Sonne, Wolken bei 21 Grad. Am Nachmittag bisschen Regen wieder möglich, der Abend ist trocken, alles gut. Und dann freuen wir uns vor allem auf morgen, weil da haben wir wieder 23 Grad und 14 Stunden Sonne. Dann fühlt es sich wieder etwas mehr nach Sommer an.
0: Achtung, Highway Star.
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0: In Schleswig-Holstein, wo wir uns jetzt auch wunderbar über DAB Plus hören können, zum Beispiel dort auf der A21, Bargteheide in Richtung Kiel zwischen Lezen und Schwissel ein Spanngurt. Und auf der A24, Berlin Richtung Hamburg, aktuell 3 Kilometer Stocken zwischen Schwarzenbeck-Grande und Witzhafe. Und wie schön, Rockantenne Hamburg-Hörer Patrick hat noch einen frischen Blitzer für uns. Moin.
9: Morgen Lars, morgen Lili. Na? Ich hätte einen Blitzer für euch, Billhorner Brückenstraße, stadteinwärts. Bekannte Stelle beim großen Riesenrad vom Dom.
0: Schön, dass du dabei bist. Gute und sichere Fahrt. Eine tolle Woche wünschen
2: wir. 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

0: 20 vor 7. Guten Morgen, das ist die Frühschicht auf Rockantenne Hamburg. Wo ist der Chef eigentlich?
1: Wo der ist auf Tour mit seinem Camper, mit seinem Sohn Henry Schmidt, unterwegs. Aber er hat uns was dagelassen.
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1: Hab kurz gebraucht bei dem Wort Chef, war mir nicht klar, dass du Schmidt
0: warst. Achso, ja, was die Frühschicht angeht, würde ich sagen, Schmidt verdient im Sommerurlaub.
1: Komm, auf jeden
0: Und wir
1: Fall.
0: Freuen uns, wenn wir jeden Morgen hier montags bis freitags was von ihm hören. Moin, Schmidt.
3: Einen wunderschönen guten Morgen. Ja, wenn man weit weg ist von der Familie und von denen, die man liebt, dann hat man auch immer mal Vermissungen zwischendurch. Logischerweise. Zum Glück kann man ja heutzutage mit WhatsApp und wie auch immer sich unterhalten und man sieht sich und alles ist gar nicht so schlimm und die Welt rückt ein bisschen dichter zusammen. Trotzdem muss man der Liebe auch manchmal mit einem Song Ausdruck verleihen. Mhm. Du weißt, was jetzt kommt, oder?
1: Ja. Rammstein?
3: Nein. The Cure. Und Love Song.
0: Das machen wir doch, oder?
3: Dankeschön.
1: Unbedingt.
0: Jetzt auf Rockantenne Hamburg.
1: Schön.

0: The Rasmus hier auf Rock Antenne Hamburg um 10 vor 7.
1: Guten Morgen.
0: Guten Morgen, hier ist die Frühschicht. Was hast du mit 4 Jahren so gemacht, sagen wir mal musikalisch? Was hast du da so gesungen oder hast du schon ein Instrument gespielt? Du bist ja sehr
1: Ich glaube tatsächlich,
0: kreativ.
1: Das hat nicht mehr lange gedauert. Dann fing das ungefähr an, dass ich meiner Mutter an den Ohren hing, dass ich Klavier spielen will.
0: Oh.
1: Und ich habe meinem Papa die Mundharmonika geklaut und darauf rumgepustet und so. Ja, ja.
0: Ja, gut. Du hast im Netz eine 4-Jährige entdeckt, die macht das hier.
1: Ja.
0: Erklär mal bitte.
1: Klingt so ein bisschen wie ein kindlicher Wutanfall, ist es aber nicht. Die junge Dame aus Seattle, die steht mit ihrem Papa am Mikrofon und übt Growlen zu den größten Metal-Hits. Papa ist Chris Maddox, ist die Stimme einer lokalen Metal-Band, die Born Without Blood heißt. Kein Wunder also, dass die kleine Stadt Bibi Blocksberg oder der Eiskönigin lieber Will Ramos von der Deathcore-Band Lorna Shore nachfeiert.
0: Ja.
1: Der hat das junge Talent übrigens ja auch schon im Netz entdeckt und mit einem fetten Vom Onkel Will Approved kommentiert. Wir finden es auf jeden Fall richtig cool. Wer weiß, vielleicht hören wir ja bald was von ihr als neue Metal-Queen.
0: Unsere neue Einsteiger-Show immer Mittwoch ab 20
1: genau.
0: Uhr hier auf Rock Antenne Hamburg. Jetzt ein bisschen was Gemächliches zum langsam Wachwerden am Montagmorgen.
1: Growling so gar nichts zu tun. Foreigner. But I wanna know what love is. Schön. Nochmal zum Umdrehen, ne? Rock Antenne Hamburg
0: mindestens
1: hier.
0: Mindestens zweimal umdrehen.
1: Oh, herrlich.

0: Wir sagen ja zur Powerballade, ganz besonders, wenn sie von Foreigner kommt.
1: Absolut.
0: Guten Morgen, 5:07.
1: Guten Morgen, All American Rejects gleich für euch.
0: Rockantenne Hamburg mit dem besten Rock nonstop.
1: Ja, da kommt die Stimmung in den Montag.
0: Gleich um kurz nach 7.
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0: Gleich wird es 7 Uhr. Hier ist Sophie Karais. Guten Morgen.
13: Guten Morgen. Die AIDA Perla war gestern auf dem Weg zwischen Hamburg und Haugesund, als das Kreuzfahrtschiff wegen eines medizinischen Notfalls seinen Kurs ändern musste. Ein Helikopter aus Dänemark steuerte sogar extra die AIDA an, um den Patienten ins Krankenhaus zu bringen. Nachdem der Heli abgeflogen war, konnte die AIDA ihre Fahrt nach Norwegen wieder fortsetzen. Der neue Fußball-Weltmeister heißt Spanien. Die Mannschaft hat sich gestern mit 1:0 im Endspiel gegen Titelverteidiger Argentinien durchgesetzt. Lange stand es in der eher zähen Partie 0:0. Erst in der 106. Minute der Verlängerung fiel der entscheidende Treffer durch Ferran Torres.

0: Spanien ist damit nicht nur amtierender Europameister, sondern krönt sich zum zweiten Mal in seiner Geschichte zum Weltmeister. Die USA verlegen weitere Kampfjets in den Nahen Osten. Das berichten mehrere US-Medien. Auch Tankflugzeuge befinden sich demnach auf dem Weg in die Region. Seit 9 Tagen überziehen die USA den Iran mit heftigen Angriffen und Teheran führt Vergeltungsangriffe in der Region durch.
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2: Ein Tag zu Ehren von Ozzy Osbourne. Wer plant das, Lilly?
3: Die Stadt Birmingham plant das in diesem Jahr. Der Anlass ist tatsächlich, dass diesen Donnerstag schon der erste Todestag des Prince of Darkness ist. Und da wird in seiner Heimatstadt natürlich einiges stattfinden, darunter Live-Musik, Kunstaktion, Filme und noch mehr Darbietungen. Außerdem soll es Installationen an verschiedenen Orten geben, die mit Black Sabbath und dem verstorbenen Sänger in Verbindung stehen. Zusätzlich bietet die lokale Brauerei Hobsons zu diesem Anlass ein neues Bier an, das Patient No. 9 Ale, benannt nach Ozzys letztem Album.
2: Gleich die All-American Rejects, jetzt das Rockantenne Hamburg. Wetter?
3: Ist heute noch ein bisschen wechselhaft, aktuell sehr bewölkt draußen bei 14 Grad gemessen im Poppenbüttel beim AEZ. Etwas Regen gibt es östlich von Hamburg Richtung Rheinbeck und Trittau auch bei 14 Grad. 15 Grad sind schon in Itzehoe. Es werden heute 21 Grad, später wird es viel freundlicher. Sonne, Wolken gibt es im Wechsel, am Nachmittag noch mal ein bisschen Regen möglich, aber im Großen und Ganzen sieht das soweit ganz gut aus.
2: Sehr gut.
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2: Hier stockt es heute Morgen, wenn ihr auf der A24 hier in Richtung Rock City Hamburg unterwegs seid. Rechnet mit 2 Kilometer zwischen Schwarzenweg Grande und Witzhafe. Und einen Blitzer habt ihr gemeldet von der Billhorner Brückenstraße stadteinwärts beim Domriesenrad. Danke Patrick fürs Durchrufen unter der 0800 168 666. Und diese kostenlose Nummer empfiehlt sich auch jetzt, wenn ihr heiß seid auf unsere FC St. Pauli VIP-Jahreskarte.
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2: Moin!
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2: Ja.
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2: Dazu die All-American Rejects hier mit Gives You Hell.
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1: 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Ihr seht jedes einzelne Heimspiel von den besten Plätzen aus. Alles, was ihr dafür braucht, ist ein Rockantenne Hamburg Fußball. 100 gab es mal insgesamt. Gleich geht der nächste raus. Und ihr braucht Zeit am 7. August, denn da treffen wir uns zur großen Saisoneröffnungsfeier auf dem Spielbudenplatz. Guten Morgen, wer ist denn dran und dabei?
2: Moin, hier ist Tina.
1: Guten Morgen, Tina.
3: Du hast die harten Daten von Lilly eben schon gehört. 7. August, hast du Zeit?
4: Da nehme ich mir Zeit, auf jeden Fall.
3: Auf jeden Fall. Was wird dir das denn bedeuten, da am Millerntor die ganze Saison dabei zu sein?
4: Das kann man gar nicht in Worte fassen, weil ich von der Dauerkartenregistrierung, die ist ja aufgelöst worden. Mhm. Und seitdem an bemühe ich mich jedes Jahr mit meiner Familie um Saisonkarten, Dauerkarten. Und dieses Jahr schon wieder leer ausgegangen. Und da brauche ich, glaube ich, gar nicht sagen, wie wichtig mir das ist, ins Stadion zu gehen.
1: Warum meinst du, muss jeder mal im Millerntor gewesen sein? Was ist so besonders daran?
4: Die Stimmung, die Atmosphäre, wenn alle gleichzeitig die Mannschaft nach vorne streit und die Atmosphäre, das muss man einfach mal gesehen haben, gespürt haben.
3: Dann brauchst du jetzt. Ja. Dann brauchst du jetzt auf jeden Fall einen Fußball mit Glücksnummer. Wo muss ich den hinschießen? Wo bist du gerade?
4: In Winterhude.
3: Winterhude, das schaffe ich doch. Achtung, hier kommt er. Und bitte fangen.
1: Einmal schräg über die Alster.
3: Das ist deiner.
4: Oh, vielen, vielen Dank.
1: Damit bist du im Lostopf. Wir sehen uns am 7. August. Und jetzt dir noch einen wunderschönen Montag.
3: Classic Rock jetzt von Free. Bist du dabei?
4: Ja, natürlich.
1: Danke. Gerne. Toll. All right now.
3: Auf Rockantenne Hamburg.

0: noch so ein schöner Song, oder?
1: Ja, oder?
0: Blind Melon. Auf Rockantenne Hamburg um 20 nach 7. Guten Morgen, herzlich willkommen. Das ist die Frühschicht jetzt mit den Beatsteaks. Die konntet ihr am Wochenende live sehen, genau am Freitagabend war's.
2: Auf dem Deichbrand-Festival. Was für eine Wahnsinnsparty war das schon wieder. Nicht nur die Beatsteaks waren am Start, sondern auch Rise Against, The Rasmus, Electric Callboy, viele, viele weitere Bands. Und alle waren dabei in Cuxhaven. 60.000 Fans am Start. Das ist doch irre, oder?
0: Und man kann sich jetzt auch schon aufs kommende Jahr freuen.
2: Ja, denn heute geht der Vorverkauf los um 18 Uhr. Dieses Mal war es übrigens das 14. Mal in Folge ausverkauft. Und ich gehe mal davon aus, nächstes Jahr dann das 15. Mal.
0: Bock auf die Beatsteaks?
2: Yay!
0: Jetzt auf Rockantenne Hamburg, 7.21 Uhr. Hier ist eure Frühschicht.
2: Guten Morgen.

0: Roger Chapman in der
1: Frische. 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Und das gibt's gleich für euch.
2: Wir haben den Sommer-Rock-Song der Stunde für euch von Glenn Frey.
0: Oh, ein Classic Rock von T-Rex. Immer der beste Rock nonstop. Gleich wieder um kurz nach halb acht.
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5: Moin Leute, Alex Heger hier. 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Alter! Ja, lass alles raus. Ebenfalls Dampf auf dem Kessel gibt's bei unserem neuen Album der Woche. 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Also, so rockt der Wochenstart doch richtig. 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
6: Ich bin Sophie Gareis. Es ist 7:30. Guten Morgen. Außenminister Wadephul startet heute zu seiner bereits dritten Afrika-Reise in diesem Jahr. Der CDU-Politiker fliegt zuerst nach Mauretanien und später nach Nigeria und Südafrika. Die Bundesregierung sucht auch in Afrika neue Partnerschaften. Deutschland will sich unabhängiger von der Handelspolitik der USA machen. In Deutschland hat es zuletzt weniger Krankheitsausfälle im Job gegeben. Im Schnitt waren Erwerbstätige im ersten Halbjahr 2026 9,6 Tage arbeitsunfähig. Das zeigt eine Auswertung der Krankenkasse DAK Gesundheit. Am stärksten abgenommen haben Krankschreibungen wegen Atemwegserkrankungen. Am häufigsten sind nach wie vor psychische Erkrankungen. Jürgen Klopp ist offenbar frei für das Amt des neuen Fußball-Bundestrainers. Das hat er nach einem Gespräch mit seinem Noch-Arbeitgeber Red Bull gesagt. Der Red Bull-Vertrag sei kein Hindernis mehr, so Klopp. Jetzt müssten nur noch Details geklärt werden. Wenn alles gut läuft, könnte Klopp schon in dieser Woche als neuer Bundestrainer beim DFB vorgestellt werden.
7: Danke, Sophie. Gleich Classic Rock von Glenn Frey. Jetzt das Rockantenne Hamburg-Wetter mit Lilly.
8: Ist gerade noch so ein bisschen herbstlich draußen. 15 Grad gemessen in Hamburg-Uppmarsch in der Waldstraße. Es gibt etwas Regen und zwar einmal zwischen Glückstadt und Elmshorn bei 15 Grad. Dann haben wir noch ein bisschen was östlich von Hamburg zwischen Rheinbeck und Trittau. Wird aber alles noch gut heute. Die Sonne kommt später raus. Sonne und Wolken wechseln sich dann ab bei 21 Grad. Und am Nachmittag noch mal ein bisschen kurzer Regenschauer, bis es dann am Abend wieder hübsch wird.
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7: Achtung Autofahrer, jetzt auf der A25 Geesthacht in Richtung Hamburg. Zwischen Allermöhe und Dreieck Hamburg Südost, dort eine ungesicherte Unfallstelle. Achtung, da liegen auch Gegenstände. Dann ist Rockantenne Hamburg-Hörer Andi auf der A1 in Richtung Hamburg unterwegs. Bremen Richtung Hamburg. Moin Andi.
9: Moin Lilly, moin Lars. Ja? Die A1, Fahrtrichtung Hamburg. Ab Landesgrenze 80 und staustockend. Das Problem heißt Baustelle ab Harburg.
7: Okay, danke Andi und von Patrick haben wir noch einen Blitzer bekommen. Danke auch dafür, Billhorner Brückenstraße statt einwärts beim Domriesenrad. Dann haben wir das, dann kommt jetzt
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7: Die Luft

0: Rock City Hamburg wird wach mit Classic Rock von T-Rex.
1: Guten Morgen.
0: Guten Morgen, die Frühschicht auf Rock Antenne Hamburg. Und Achtung, Autofahrer auf der A7 in beiden Richtungen zwischen Hausbruch und Heimfeld. Gefahr durch eine Entenfamilie.
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1: Wir haben ja auch immer mal Praktikanten hier. Eine Schülerpraktikantin, Sophia aus Barmbek. Guten Morgen.
3: Moin Lilly, moin Lars.
1: Musikalische Früherziehung ist ja ganz, ganz wichtig. Was ist denn der Rocksong deines Lebens? Du hast schon einen, ne?
3: Mein Rocksong des Lebens ist ein Kompliment von Sportfreunde Stiller, weil er mich an meine Familie erinnert.
1: Welche Erinnerung hast du da?
3: Der Song bedeutet meinen Eltern sehr viel. Deshalb hat mein Vater meiner Mutter irgendwann mal einen Kühlschrankmagneten geschenkt, auf dem dieser Song ist. Und man drückt auf Play auf diesen Kühlschrankmagneten und dann spielt er dieses Lied.
0: Ein Kühlschrankmagneten?
1: Cool. Wo gibt's denn sowas? Ein singender Magnet, den brauchen wir hier auch. Hast du eine Lieblingsstelle in dem Song?
3: Ja, hab ich. Und zwar in Strophe 2 singt er meine Süßwarenabteilung im Supermarkt. Und ich finde, das ist eine sehr süße Metapher.
0: Absolut. Toller Text. So, und woher kommt diese Leidenschaft zum Rock?
3: Meine Eltern sind schon ihr Leben lang Rockfans. Und bei uns lief schon seit meiner frühesten Kindheit Rockantenne Hamburg im Radio.
0: Danken wir uns für. Schön, dass du dabei bist bei uns.
1: Und jetzt der Rocksong deines Lebens, die Sportfreunde Stiller mit einem Kompliment auf Rockantenne Hamburg. Guten Morgen.
0: Das ist die Frühschicht.

0: Quo. Gleich 10 vor 8. Guten Morgen, das ist die Frühschicht auf Rockantenne Hamburg. Neue Woche, was macht der Sommer diese Woche so?
1: Ja, also das Wochenende war jetzt so mittelmäßig gut. Jetzt gerade ist es auch echt noch bewölkt. Stellenweise regnet es ein bisschen, aber die Sonne soll kommen. Und wenn sie einer rausspielen kann, dann ist es ja wohl Santana. Zusammen mit

0: Ganz schönes Tempo hier, ne? John Wade in der Frühschicht auf Rockantenne Hamburg um 7:45. Guten Morgen.
1: Guten Morgen und gleich um kurz nach 8 für euch Guns N' Roses.
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14: Ich bin Sophie Gareis, es ist 8 Uhr, guten Morgen. In einer Hamburger Wohnung sind am Wochenende 3 Menschen mit Vergiftungen entdeckt worden. Eine Anruferin aus Bochum soll die Polizei informiert haben. Ein 18-Jähriger, ein 19-Jähriger und eine weitere Person waren beim Eintreffen der Einsatzkräfte teilweise nicht ansprechbar. Sie sollen eine Mischung aus verschiedenen Substanzen zu sich

0: genommen haben und werden jetzt im Krankenhaus behandelt. Riesenjubel in Spanien. Die Mannschaft hat nach dem Europameistertitel vor 2 Jahren jetzt auch die Fußballweltmeisterschaft klargemacht, zum 2. Mal in ihrer Geschichte. Mit einem späten Tor im Endspiel gegen Argentinien siegte Spanien 1:0. Erst in der 106. Minute der Verlängerung schaffte Ferran Torres den Befreiungsschlag. Und so hörte sich das im spanischen Fernsehen an. Damit ist der WM-Pott jetzt zumindest wieder in Europa. Nach Spahns Rücktritt am Wochenende nach der Leihmutterschaft-Kritik sucht die Union jetzt nach einem neuen Fraktionschef. Die CDU-Spitze berät heute in Berlin über das weitere Vorgehen. Außerdem hat Bundeskanzler Merz auch schon mit CSU-Chef Söder gesprochen. Beide haben ein Vorschlagsrecht für den Posten. Je nachdem, wer Spahns Nachfolger wird, könnte es im Kabinett noch weitere Wechsel geben.
1: Danke, Sophie.
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1: Ghost könnt ihr demnächst wieder im Kino sehen. Womit denn?
3: Ja, das ist doch schön, oder? 2 Jahre nachdem die Schweden schon mit Right Here, Right Now auf der Leinwand zu sehen waren, kündigen sie jetzt ihren 2. Kinostreifen an. Too Big to Rick wird dieser heißen und Aufnahmen der beiden Mexiko-Auftritte und der Tournee 2025 zeigen. Der Film ist am 26. August in Kinos weltweit zu sehen. Der Vorverkauf geht am Donnerstag schon los.
1: Wir rocken für euch gleich Guns N' Roses. Vorher mal das Wetter hier. So wird eure Woche hier. Zumindest der Montag startet.
3: Es wird besser. Es wird besser. Gerade sehr bewölkt, stellenweise ein bisschen nass bei 15 Grad gemessen in Hamburg, direkt gerade am Volksparkstadion. Wir haben 14 Grad in Lübeck und 15 Grad in Stade. Wenn der Regen, der jetzt noch stellenweise unterwegs ist, gleich mal abgeregnet ist, dann wird es besser. Die Sonne kommt raus, später 21 Grad. Am Nachmittag kann es noch mal Regen geben, aber eigentlich sieht das heute alles ganz gut aus. Morgen noch besser, 23 Grad und 14 Stunden Sonne.
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1: Entwarnung für die A7, keine Enten mehr zwischen Hausbruch und Heimfeld. Aber Stop and Go haben wir heute Morgen auf der A7 Richtung Norden, rechnet mit 2 Kilometer vom Elbtunnel. Auf der A24 in Richtung Hamburg auch 2 Kilometer zwischen Schwarzenbeck-Grande und Witzhafe. Und letzte Autobahn ist jetzt die A25, Geesthacht in Richtung Hamburg. Da gab es ja einen Unfall. Die Unfallstelle ist weggeräumt zwischen Nettelnburg und Allermöhe, aber noch 4 Kilometer stockend. Gute und sichere Fahrt.
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1: Schmidt hat Urlaub. Ich bin Lars vom Rockantenne Hamburg Nachmittag.
3: Moin, wir feiern Lilly. Gleich einen ordentlichen Geburtstag. Vorher Guns N' Roses mit Paradise City.
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0: in Excess hier in der Frühschicht auf Rockantenne Hamburg. Guten Morgen. Es
1: Guten
0: ist 8.13 Uhr. Jetzt die Sex Pistols für
2: Yes,
0: euch.
2: Die Könige des Punks, die sind wieder voll da. Diesen Sommer auf großer Tour durch Europa. Am Mikrofon ist nicht Johnny Rotten, der mit seiner ehemaligen Band immer noch im Dauerstreit liegt, sondern der britische Jungpunk Frank Carter. Aber wie klingen die Pistols 2.0 jetzt eigentlich live? Ja, wie gut, dass unser Rockantenne Hamburg Musikchef, der Metal Moser, sie vor kurzem auf der Bühne erlebt hat.
0: Erzähl mal.
3: Die Sex Pistols 2026, das wäre eigentlich eine reine Rentnerveranstaltung. Ja, hätte man sich mit dem Originalfrontmann Johnny Rotten geeinigt. Aber das hat man nicht und so hat man sich Frank Carter als Sänger und Frontmann in die Band geholt. Und er hat schon mit seinen früheren Bands, The Rattlesnakes oder den Gallows, gezeigt, was für ein unfassbar geiler Frontmann Frank ist. Und ja, er hat es geschafft. Er hat die Sex Pistols ins Hier und Jetzt geholt. Und die Energie, die Frank auf der Bühne ausstrahlt oder auch unten, wenn er mittendrin im Circle Pit steht, die befeuert wiederum die alten Recken der Sex Pistols. Und Cookie zum Beispiel, Paul Cook, der Schlagzeuger, trommelt wie ein junger Gott. Und alle anderen auch auf der Höhe der Zeit. Deswegen ist nur zu hoffen, dass die Sex Pistols mit Frank Carter einfach so weitermachen.
2: Tja, wunderbar. Und jetzt hören wir sie natürlich auch, die Sex Pistols mit God Save the Queen hier auf Rockantenne Hamburg. Übrigens Cookie, von dem gerade gesprochen wurde, heute sein 70. Geburtstag.

0: System of a Down in der Frühschicht auf Rockantenne Hamburg um 8.21 Uhr. Gleich die Beastie Boys. Vielleicht seid ihr heute Morgen auch noch ein bisschen gerädert und müde. Weil da war ja gestern Abend was im Fernsehen. Und du hast tatsächlich, Lilly, trotz Frühschicht nochmal bis zu Ende geguckt, das WM-Finale.
1: Das WM-Finale lief und natürlich ist es nicht bei 90 Minuten Spielzeit geblieben. Nein, es war die Nachspielzeit und in der 106. Minute dann endlich das erlösende Tor für Spanien. Spanien ist Weltmeister, aber was war das für ein Spiel? Also eine, erstmal die Nationalhymne von Amerika am Anfang, fand ich ein bisschen nur weird, das ist mehr so footballmäßig. Dann eine Halbzeitshow, auch wie beim Football, komplett überkandidelt, aber gut. War alles ganz interessant mal zu sehen. Dann, naja, ganz spannendes Spiel zum Ende hin. Spanien ist Weltmeister. Viele von euch werden heute Morgen schauen, oh, was haben die Tippgemeinschaften im Büro so ergeben. So auch hier bei uns.
2: Na, ihr zwei, ich wollte nur noch mal eben nachfragen, unsere WM-Tippgemeinschaft in der Redaktion, erinnert ihr euch da noch, wer gewonnen hat?
1: Ja. Tatsächlich weiß ich
2: jetzt
1: gar nicht.
2: Das war ja ich!
0: Alex Heger versorgt uns den ganzen Morgen schon mit diesen Erinnerungen. Ja,
1: ist doch schön.
0: Heute Nachmittag für euch im Home Run ab 15 Uhr. Jetzt, wie versprochen, die
1: Beastie Boys. Moin!

0: Neun.
1: Guten Morgen. Moin.
0: Ist mir gerade aufgefallen, just in dem Moment, wo ich den neuen Sommer-Rock-Song der Stunde rausgelegt habe, kam die Sonne hier raus.
1: Guck mal.
0: Das ist noch, doch kein Zufall.
2: 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Und das gibt's gleich für euch.
1: Und der kommt von Billy Idol.
0: Und der beste Rock nonstop mit Green Day. Gleich um kurz nach halb neun. Hier auf Rockantenne Hamburg.
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18: Ich bin Sophie Gareis. Es ist 8:30. Guten Morgen. Die Streitkräfte der USA und des Irans haben sich eine weitere Nacht gegenseitig mit Angriffen überzogen. Mittlerweile wächst die Sorge, dass sich der Konflikt zu einem noch umfassenderen Krieg ausweiten könnte. Wie US-Medien berichten, hat Washington jetzt offenbar auch weitere Kampf- und Tankflugzeuge in die Konfliktregion verlegt. Liebe Chef,

0: Beschäftigten in Deutschland haben im vergangenen Jahr mehr verdient. Das sogenannte Medianentgelt für einen Vollzeitbeschäftigten stieg im Vergleich zum Vorjahr um über 5% auf 4.217 Euro brutto monatlich. Das teilte die Bundesagentur für Arbeit mit. Das deutliche Plus erklärt sich unter anderem durch höhere Tarifabschlüsse. Nach dem 1:0-Sieg gegen Argentinien und der Weltmeisterschaft geht auch der Titel für den besten WM-Spieler nach Spanien. Der Spanier Rodri wurde nach dem Endspiel ausgezeichnet. Der 30-Jährige erhielt einen goldenen Ball als Trophäe. Der goldene Schuh für den besten Torschützen des Turniers ging an den Franzosen Kylian Mbappé.
1: Gleich Billy Eidel, jetzt das Sorgantenne Hamburg Wetter.
2: Es wird langsam besser draußen. Immer noch 15 Grad, aber die Sonne kommt hier in der Hamburger Innenstadt zumindest so ein bisschen immer mal wieder durch. Und das wird noch viel mehr heute werden. 16 Grad sind es jetzt schon in Itzehoe, 15 in Lüneburg, 21 werden es dazu. Sonne und Wolken im Wechsel. Bisschen Regen am Nachmittag noch mit drin. Und morgen wird es dann ein bisschen wärmer bei 23 Grad. 14 Stunden Sonne, das ist doch schon ganz ordentlich wieder.
1: Achtung auf der A23.
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1: Heide in Richtung Hamburg, eine ungesicherte Unfallstelle mit Motorrad zwischen Elmshorn und Rastplatz Forst-Ranzau. Die linke Spur dort betroffen auf der A23 zwischen Elmshorn und Rastplatz Forst-Ranzau. Und Billhorner Brückenstraße, da steht ein Blitzer stadteinwärts beim Domriesenrad. Danke fürs Bescheid sagen, Patrick.
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1: Billy Eidel jetzt.
2: Guten Morgen.

0: Billy Idol auf Rock Antenne Hamburg. Achtung Autofahrer, jetzt auf der A23 Heide Hamburg in Höhe Pinneberg Nord, Gefahr durch Rehe an der Fahrbahn.
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0: Green Day auf Rockantenne Hamburg um 20 vor 9. Jetzt
1: guten Morgen.
0: Ein unglaublich tolles, ein spannendes Spiel für euch, die ihr Musik liebt und lebt. Genau das Richtige. Hört selbst.
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0: Wir zerlegen einen sehr bekannten Song aus unserem Programm quasi in seine DNA, in seine Einzelstücke, bauen ihn dann wieder Stück für Stück auf. Eine Tonspur nach der anderen. Je früher ihr ihn erkennt, umso mehr Kohle gibt's.
1: Bis zu 200 Euro sind da für euch drin. Und heute möchte ihr Glück probieren, die liebe Susanne aus Fredesdorf. Guten Morgen.
3: Guten Morgen, ihr zwei.
1: Hast du schon ein paar Mal mitgehört und mitgeraten? Und

0: soweit ganz gut darin gewesen?
1: Ich habe schon oft mitgehört und mitgeraten und bin nicht immer gut darin gewesen.
0: Ah ja, okay.
2: Aber heute?
1: Heute, genau, gebe ich alles.
0: Heute ist deine Chance. Du kennst die Spielregeln. Genau. 200 Euro ja. ist quasi dein Startguthaben und das wird immer kleiner. Hier kommt deine heiße Spur.

0: Stopp.
1: Ja, bitte?
0: Stopp. Das sind die Foo Fighters mit Everlong, hoffe ich jetzt mal.
2: Das war ja wohl aber ganz genau richtig. Und yeah. Du hast das erste Mal Stopp eigentlich schon gesagt, bevor die Gitarre angefangen hat, oder?
0: Kann sein.
2: Das macht 150 Euro, Susanne. Die gönnen wir dir. Viel Spaß. Da warst du doch richtig gut am Start.
0: Vielen lieben Dank.
2: Und toll. Wenn euch das richtig Spaß gemacht hat, mitzuraten, dann seid doch auch dabei. Nächste Woche Montag um 20:20 spielen wir wieder die Rockantenne Hamburg heiße Spur. Und jetzt spielen wir dir dein Gewinnsong, Susanne. Das sind die Foo Fighters mit Everlong auf Rockantenne Hamburg. Guten Morgen.
0: Vielen Dank.

0: Classic Rock von den Scorpions in der Frühschicht auf Rockantenne Hamburg. Es ist 10 von 9. Guten Morgen.
1: Guten Morgen.
0: Schmidt weiterhin im Urlaub. Yeah. Ja. Und du weißt ja, was er mir jedes Mal sagt. Vergiss mir nie
1: die AC/DC-Garantie. Und hier ist sie, liebe Leute. Einmal die Stunde bei uns. AC/DC jetzt mit Demon Fire auf Rockantenne Hamburg. Moin.
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0: Led Zeppelin in der Frühschicht auf Rockantenne Hamburg. In 4 Minuten ist das 9. Guten Morgen.
1: Guten Morgen und gleich um kurz nach 9 wieder unser Rockantenne Hamburg Sixpack. 6 Songs am Stück und einer davon ist von Volbeat.
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16: Ich bin Sophie Gareis, es ist 9 Uhr, guten Morgen. In Hamburg ist in der Nacht ein Streit eskaliert. Einer der Beteiligten musste ins Krankenhaus gebracht werden. Die beiden Männer hatten erst verbal gestritten. Plötzlich zückte einer von beiden ein Messer und stach zu. Das Opfer wurde in eine Klinik gebracht. Lebensgefahr besteht nicht. Der Tatverdächtige konnte zwar erst fliehen, wurde aber kurz darauf gefasst. Spanien ist Fußball-Weltmeister. Die Spanier besiegten Titelverteidiger Argentinien in der Nacht mit 1:0. Das Siegtor fiel allerdings erst in der Verlängerung in der 106. Minute. Ein absolutes Novum war in diesem Jahr die Halbzeitshow. 27 Minuten Pause statt einer Viertelstunde mit zahlreichen Auftritten von Musikern. Kurz vor dem Endspiel verkündete US-Präsident Trump außerdem, dass er die WM bald wieder in die USA holen will. Großbritannien bekommt heute einen neuen Premierminister. Andy Burnham, der ehemalige Bürgermeister von Manchester, wird am Vormittag von König Charles mit der Regierungsbildung beauftragt. Burnham folgt auf Keir Starmer und war schon am vergangenen Freitag zum Labour-Chef ernannt worden. Der 56-Jährige ist der mittlerweile 7. Premier innerhalb von 10 Jahren.
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0: Sie haben es wieder getan. Die Rolling Stones haben sich an der Chartspitze festgesetzt.
1: Nicht wirklich überraschend, oder? Mit ihrem neuen Album, das 24. Foreign Tongues, haben sie sich zum 12. Mal in ihrer Karriere

0: die Pole-Position der deutschen Charts geholt, also 50% ihrer Alben auf der 1. Das können nicht viele Bands von sich behaupten. Dicht gefolgt von ihren britischen Metalcore-Kollegen Bring Me The Horizon. Die sind auf Platz 2 mit der Wiederauflage von Count Your Blessings.
1: Gleich unser Sixpack mit Volbeat ganz am Anfang. Jetzt euer Rockantenne Hamburg Wetter.
0: Das ist doch immer schöner. Die Sonne kommt immer mehr raus hier in der Hamburger Innenstadt. 16 Grad sind es aktuell gemessen am Rathausmarkt. 16 Grad bei euch in Neumünster und 15 Grad noch in Lüneburg. Sonne, Wolken heute im Wechsel am Nachmittag. Kann es kurz mal regnen. 21 Grad gibt es dazu maximal.
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1: Entwarnung für die A23, Heide Hamburg, keine Rehe mehr in Höhe Pinneberg Nord, aber Stop and Go heute Morgen noch auf der A1 Lübeck Richtung Hamburg, rechnet mit 2 Kilometer zwischen Moorfleet und Norderelbbrücke. Und Rockantenne Hamburg-Hörer Patrick hat sich heute von der Billhorner Brückenstraße stadteinwärts gemeldet beim Domriesenrad, da erwartet euch ein Blitzer. Gute und sichere Fahrt.
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0: 6 Songs am Stück jetzt wieder. Da habt ihr ordentlich Zeit, ordentlich abzurücken. Im Büro schon. Wir haben für euch mit dabei Kenny Loggins oder auch Queen oder eben Volbeat. Die machen den Start mit Fallen.
2: Moin. Jetzt geht's los. Schmidt und Lillys Sixpack in der Rockantenne Hamburg Frühschicht. 6 Songs am Stück. Das

0: Ohne Musik bei der Arbeit?
1: Halt, stopp!
0: Ohne uns. 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

0: Joe Cocker auf Rockantenne Hamburg. Ist dir was aufgefallen, Lilly?
1: Was denn?
0: Es waren nicht nur 1, 2, 3, 4, 5, 6.
1: 7?
0: 7 Songs.
1: Hatten wir so viel Zeit?
0: Ein 7-Pack war das.
2: Wow, Leute.
0: Weil es einfach so geil war. Mhm. Hier in der Frühschicht auf Rockantenne Hamburg.
3: 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Und das gibt's gleich für euch.
0: Unser Sommerrock-Song der Stunde. Die Toten Hosen gibt's für euch.
1: Großartig. Und Avril Lavigne.
0: Gleich um kurz nach 9:30 hier auf Rockantenne Hamburg.
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7: 9.30 Uhr, 9:30, 9:30. Das Rockantenne Hamburg-Wetter-Update.
8: Es wird immer freundlicher draußen. Wie schön. 16 Grad sind es jetzt mittlerweile. Die Sonne kommt hier und da schon durch. Wir messen die 16 Grad aktuell am Elbe-Einkaufszentrum in Ostdorf. 17 Grad sind es schon. Und zwar in Bad Bramstedt und in Salzhausen aktuell noch 16 Grad. 21 heute maximal. Dazu Sonne und Wolken später im Wechsel. Bisschen Regen nochmal am Nachmittag. Da werden die Blumen gegossen. Was für ein Service von Mutter Natur. Und danach kommt die Sonne wieder raus. Wunderbar.
7: Achtung, Spanngurte.
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7: Wenn ihr auf der A23 Heide Richtung Hamburg unterwegs seid, vorsichtig fahren, Spanngurte zwischen Hohenfelde und Horst-Elmshorn. Es stockt heute Vormittag auf der A1 Lübeck Richtung Hamburg, 4 Kilometer zwischen Billstedt und Norderelbbrücke. Und Rockantenne Hamburg-Hörer Andi hat nochmal einen frischen Blitzer. Moin.
10: Moin Lars, moin Lili. Na? A1, Fahrt Richtung Lübeck, direkt hinter der Norderelbbrücke, 500 Meter vor der Auffahrt zur 25,
7: gut
10: Richtung
7: Gestakt. Danke, Andi. Gute Weiterfahrt. Jetzt mit Sommermusik.
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7: Hier sind die Toten Hosen.

0: Classic Rock von Queensryche. In der Frühschicht auf Rockantenne Hamburg.
1: Moin.
0: Gleich Gary Rafferty jetzt.
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0: 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Moin.
3: Moin Lili, moin Lalo.
1: Na?
0: Warum musst du denn am Millerntor mit dabei sein, die ganze Saison?
3: Also am meisten würde ich mich halt wirklich darüber freuen, dass das erste Mal VIP im Stadion mit meinem Sohn zusammen, das ist das, was wirklich, wo mir das Herz aufgeht dann. Ne? Ja, vielleicht gehe ich auch alleine, um all meine Freunde erstmal so ein Foto zu schicken oder sowas und dann, ja, um sie zu ärgern. Und dann werde ich als auch mal so organisieren, dass meine Frau mitkommt, damit sie mal die Atmosphäre kennenlernt.
0: Kannst ja noch ein bisschen variieren, ja, hast eine ganze Saisonzeit. Und jetzt die gute Nachricht für dich, du bist im Ballbesitz.
3: Ja! Ja, wie geil.
0: Dein persönlicher Glücksball ist dir sicher. Wir sehen uns dann am 7. August.
1: 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Vielleicht rufen wir euch an oder wir rufen im Laufe des Tages auf jeden Fall auch nochmal auf, dann könnt ihr uns anrufen.
0: Jetzt der beste Rock nonstop, hört mal. Natürlich, Gary Rafferty, hier ist die legendäre Baker Street auf Rockantenne Hamburg.
1: Guten Morgen.

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12: Ich bin Katrin Steinberger. Es ist 10 Uhr. Guten Tag. Der FC St. Pauli hat auch sein 4. Spiel in Vorbereitung auf die Saison in der 2. Fußball-Bundesliga gewonnen. 2:1 stand es am Ende in Österreich gegen den kroatischen Verein Gorica. Am Freitag die nächste Partie, dann wartet der Premier League-Club und Europa League-Teilnehmer Bournemouth. Die Unionsfraktion im Bundestag soll schnell einen neuen Vorsitz bekommen. Nach dem Rücktritt von Jens Spahn beraten heute das CDU-Präsidium und der Fraktionsvorstand über mögliche Nachfolger. Kandidaten sind Kanzleramtsminister Frei, Generalsekretär Linnemann, Innenminister Dobrindt und Gesundheitsministerin Wagen. Bundeskanzler Merz will die Neubesetzung noch in diesem Monat klären und hat am Wochenende schon mit CSU-Chef Söder gesprochen. Spanien hat sich zum 2. Mal den Fußball-Weltmeistertitel gesichert. Im Finale setzen sich die Spanier nach Verlängerung mit 1:0 gegen Argentinien durch. Zum Spieler des Turniers wurde Kapitän Rodri gekürt. Frankreichs Kylian Mbappé schoss mit 10 Toren die meisten Treffer.
13: Classic Rock gleich von Twisted Sister. So entwickelt sich gerade das Rockantenne Hamburg-Wetter. Hier zumindest Sonne über der City.
14: Das sieht doch gut aus, oder? Wird immer besser mit jeder Stunde. Aktuell 17 Grad, Sonne, Wolken im Wechsel hier bei uns in Hamburg selber. 16 Grad sind es aktuell in Winsen an der Luhe und 18 Grad in Kaltenkirchen. 21 sind maximal drin. Am Nachmittag kann es doch mal kurz so ein bisschen regnen, aber eigentlich ist es hauptsächlich trocken.
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13: Ein Stau ist da auf der A1, Lübeck in Richtung Hamburg, rechnet mit 4 Kilometern zwischen Billstedt und Norderelbbrücke und Witzer steht Billhorner Brückenstraße stadteinwärts beim Domriesenrad. Gute und sichere Fahrt, habt einen tollen Tag.
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15: Moin, schönen Montag, Vormittag euch.
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2: Gleich mit einer sommerlichen Nummer. So don't delay. Smash Mouth, Walking on the Sun. Machen wir gleich gemeinsam bei der Arbeit und Bluespilz habe ich auch mit am Start. So rocken wir uns gemeinsam durch diesen Montagvormittag hier auf Rock Antenne Hamburg.
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0: Bluespilz hier auf Rockantenne Hamburg. Achtung Autofahrer in beiden Richtungen. Da sind Fußgänger unterwegs auf der A1 Hamburg-Lübeck zwischen Öjendorf und Kreuz Hamburg-Ost. Achtung in beiden Richtungen auf der A1 Fußgänger.
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1: Jawohl, ein Jahr lang alle Spiele, alle Tore, geilste Plätze, Essen, Trinken und natürlich Fußball pur. Was ein Träumchen. Ihr achtet darauf, wenn wir einen der 100 Bälle an euch rausschmeißen, dann ruft ihr an und schnappt euch das los für die VIP-Jahreskarte unseres FC St. Pauli. Mitmachen geht ganz einfach auch online auf rockantenne.hamburg und vielleicht melde ich mich dann ja bei euch. Kevin aus Neugraben, moin.
2: Moin allerseits.
1: Erzähl mal, warum musst du die VIP-Jahreskarte unbedingt klar machen?
2: Also am meisten würde ich mich halt wirklich darüber freuen, dass das erste Mal VIP im Stadion mit meinem Sohn zusammen, das ist das, was wirklich, wo mir das Herz aufgeht dann, ne? Ja, vielleicht gehe ich auch alleine, um all meine Freunde erstmal so ein Foto zu schicken oder sowas und dann, ja, um sie zu ärgern. Und dann werde ich also auch mal so organisieren, dass meine Frau mitkommt, damit sie mal die Atmosphäre kennenlernt.
1: Ach, da wirst du dich garantiert bei allen sehr beliebt machen. Welche Ballnummer hättest du denn am liebsten?
2: Ja, also die 8, die hat mir dann immer sehr viel Glück gebracht. Das war immer meine Nummer. Nur zum Schluss hat es mir mal ein Knie geschreddert. Also entscheide ich mich für die 17, weil ich meine Kevin De Bruyne, super geiler Spieler, und der hatte die 17 gehabt.
1: Ball Nummer 17 und damit das Los für die FC St. Pauli. VIP-Jahreskarte geht nach Neugraben. Kevin, du bist im Ballbesitz.
2: Ja! Ja, wie geil.
1: Ja, Glückwunsch. Und Glückwunsch. Schönen Wochenstart dir jetzt und natürlich auch uns allen mit dem Western Rock Nonstop. Und da übernehmen jetzt Sleep Theory. Words are worthless. Schönen Montag.

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12: Ich bin Sophie Gareis. Es ist 11 Uhr. Guten Tag. Die AIDA Perla war gestern auf dem Weg zwischen Hamburg und Haugesund, als das Kreuzfahrtschiff wegen eines medizinischen Notfalls seinen Kurs ändern musste. Ein Helikopter aus Dänemark steuerte sogar extra die AIDA an, um den Patienten ins Krankenhaus zu bringen. Nachdem der Heli abgeflogen war, konnte die AIDA ihre Fahrt nach Norwegen wieder fortsetzen. Wie geht es weiter nach dem Rücktritt von Unionsfraktionschef Spahn am vergangenen Samstag? Darüber berät ab diesen Minuten die CDU-Spitze in Berlin. Ganz allein wird die CDU das aber nicht entscheiden können. Auch die CSU hat Mitspracherecht. Merz hatte ja angekündigt, dass noch in diesem Monat eine Entscheidung fallen soll. Spanien ist neuer Fußball-Weltmeister. Die Spanier gewannen im Finale 1:0 gegen Argentinien. Die nächste Fußball-WM ist im Sommer 2030. Gastgeber sind dann zum ersten Mal 6 Länder auf 3 Kontinenten. Spanien, Portugal und Marokko sowie Uruguay, Paraguay und Argentinien.
13: Gleich Evanescence, jetzt das Rock Antenne Hamburg Wetter.
14: Und das wird heute noch richtig schön. Die Sonne kommt hier schon immer mehr raus. Momentan 19 Grad in der Hamburger Innenstadt. In Lübeck bei euch regnet es gerade ein bisschen bei 17 Grad. Buchholz in der Nordheide 17 Grad. Sonne, Wolken, alles ganz wunderbar. 21 werden es. Am Nachmittag noch eine neue Rutsche Regen. Ansonsten bleibt es trocken.
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13: Jetzt Rehe an der A7 Flensburg-Hamburg. Achtung in beiden Richtungen zwischen Bad Bramstedt und Kaltenkirchen. Rehe. Auf der A1 Lübeck Richtung Hamburg staut sich das. 4 Kilometer zwischen Billstedt und Norderelbbrücke. 3 Kilometer sind es auf der A7 Richtung Norden vom Elbtunnel. Und ein Blitzer steht auf der A1 Hamburg in Richtung Lübeck hinter der Norderelbbrücke. Gute und sichere Fahrt.
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15: Und gleich mit den Sex Pistols. Aerosmith habe ich mit dabei, die Hooters Kiss und vorneweg Evanescence. Going Under, schönen Montagvormittag.
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16: Ja.

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0: Gleich mit REO Speedwagon. Zum Reinlegen, Keep On Loving You. YouTube sorgen dafür, dass der Montag ein bisschen schöner wird. Beautiful Day auch gleich. Hier bei mir alles im besten Rock nonstop auf Rock Antenne Hamburg.
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0: die ich euch wärmstens empfehlen möchte und auch werde. Also, so rockt der Wochenstart doch richtig. 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
11: Ich bin Sophie Gareis, es ist 12 Uhr, guten Tag. Der FC St. Pauli hat auch sein 4. Testspiel in der Vorbereitung auf die Saison in der 2. Fußball-Bundesliga gewonnen. 2:1 hieß es am Ende in Österreich gegen den kroatischen Verein Gorica. In den bisherigen Tests hatte es gegen den Hamburger Oberligisten Altona 93 sowie die Regionalligisten Kickers Emden und Babelsberg 03 schon 3 Siege gegeben. Am Freitag folgt dann die Partie gegen den Premier League Club und Europa League Teilnehmer Bournemouth. In Berlin wird gerade über mögliche Kandidaten für einen neuen Unionsfraktionschef diskutiert. Eine endgültige Entscheidung über eine Nachfolge von Jens Spahn wird am 29. Juli, also in 9 Tagen, fallen. Das hat Bundeskanzler Merz in Abstimmung mit CSU-Chef Söder bekannt gegeben. Je nachdem, wer Spahns Nachfolger wird, könnte es im Kabinett noch weitere Wechsel geben. Der Großbrand im Müritz-Nationalpark in Mecklenburg-Vorpommern ist gelöscht. Das Gebiet bleibt aber weiter unter Beobachtung. Wegen der Munition im Boden kann sich das Feuer an versteckten Glutnestern wieder entzünden. Deshalb wird der Brandbereich weiter überwacht und bei Bedarf nachgelöscht.
12: Dankeschön, Sophie. Vielleicht gibt's für euch Billy Idol. Vorher der Blick aufs Rockantenne Hamburg. Wetter, hier sind die aktuellen Temperaturen. 19 Grad sind es bei euch in Barmbek, 20 in Badowiek und 19 in Bad Bramstedt. 23 Grad, das ist heute unsere Tageshöchsttemperatur. Wenn ich mal so aufs Rockantenne Hamburg Wetterradar schaue, dann sieht das für den Mittag und den Nachmittag noch ganz gut aus. Es klart sogar ein bisschen auf, es kommen ein paar Sonnenstrahlen durch. Gegen Abend kann es dann kurze Schauer geben. Morgen wird es durchaus freundlicher. Morgen 25 Grad in der Spitze und dazu 12 Stunden Sonne und es bleibt trocken.
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12: Es stockt auf der A1 Lübeck Richtung Hamburg zwischen Billstedt und der Norderelbbrücke auf 4 Kilometer. Dann die A7 Hannover Richtung Hamburg zwischen Hausbruch und dem Elbtunnel sind es 4 Kilometer und in der Gegenrichtung zwischen Bahrenfeld und dem Elbtunnel nochmal 2 Kilometer. Dann blitzt es auf der A1 Hamburg Richtung Lübeck hinter der Norderelbbrücke 500 Meter vor der Auffahrt zur A25 Richtung Geesthacht. Und es blitzt auf der Billhorner Brückenstraße stadteinwärts beim Domriesenrad. Wenn ihr noch was gesehen habt, dann ruft ihr bei uns an, kostenlos natürlich, unter der 0800 1068 666 oder ihr schickt uns eine Sprache.

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3: Rein geht es in die erste Mittagspause der neuen Woche und das gleich mit den Guano Apes. AC/DC stehen bereit, Paddel auf Matt und vorneweg wird geheiratet mit unserem Lieblingsrebell Billy Idol und White Wedding.
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0: Gleich mit Lenny Kravitz.

0: warum nicht, oder? Sammy Hager rockt uns gleich auch durch diesen Montag hier bei Rock Antenne Hamburg.
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0: Queen für die Mittagspause hier bei Rock Antenne Hamburg. Endlich, muss man sagen, ist der WM-Wahnsinn durch. Spanien hat das Ding also gewonnen und ist Weltmeister. 39 Tage lang ging das Turnier. Insgesamt waren es 104 Spiele. Einige von euch haben es vielleicht auch gemacht, wie wir hier bei Rock Antenne Hamburg. Es gab bei uns ein WM-Tippspiel. Und das hat der liebe Kollege Alex Heger gewonnen, der auch ab 15 Uhr hier im Rock Antenne Hamburg Home Run im Studio steht und schon seit heute Morgen Lalo und Lilly beständig dran erinnert, dass er gewonnen hat. Zum Beispiel schickt er sowas hier dauernd rein.
1: Tag ihr! Ich bin gerade noch mal ein paar Sachen bei unserer Tippgemeinschaft zur WM durchgegangen. Da waren ja wirklich Sensationen dabei. Norwegen hat Brasilien rausgeworfen. Wer hätte das denn bloß richtig tippen können? Hm? Ich glaube, ihr hattet das nicht richtig getippt, oder? Nee, ja, also schon schade. Dann wäre unser Tippspiel ja vielleicht auch ein bisschen knapper ausgegangen. Ein bisschen besser wäre es für euch gelaufen. Aber naja, so hab ich halt jetzt gewonnen.

Ja, sehr sympathisch. Wenn ihr auch so einen Kollegen habt, der mit seinem Tippspiel sieht, gerade total rumprallt, gibt es eigentlich nur zwei Optionen. Entweder oder einfach das Gelaber übertönen mit dem besten Rock Nonstop. Und dabei nimmt jetzt Frank Zappa und sein Bobby Brown. Ach Alex, ich bin übrigens Nummer 2, gell? Don't forget. Hey,

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6: Ich bin Sophie Gareis, es ist 13 Uhr, guten Tag. In einer Hamburger Wohnung sind am Wochenende 3 Menschen mit Vergiftungen entdeckt worden. Eine Anruferin aus Bochum soll die Polizei informiert haben. Ein 18-Jähriger, ein 19-Jähriger und eine weitere Person waren beim Eintreffen der Einsatzkräfte teilweise nicht ansprechbar. Sie sollen eine Mischung aus verschiedenen Substanzen zu sich genommen haben und werden jetzt im Krankenhaus behandelt. In 9 Tagen, am 29. Juli, soll festgelegt werden, wer neuer Unionsfraktionschef und damit der Nachfolger von Jens Spahn wird. Das hat Bundeskanzler Merz in Absprache mit CSU-Chef Söder bekannt gegeben. Zur Stunde laufen ja Beratungen der CDU-Spitze in Berlin. Da könnte es schon um konkrete Kandidaten gehen. Im Gespräch ist unter anderem Bundesinnenminister Dobrindt von der CSU, aber auch CDU-Generalsekretär Linnemann. Die USA verlegen weitere Kampfjets in den Nahen Osten, das berichten mehrere US-Medien. Auch Tankflugzeuge befinden sich demnach auf dem Weg in die Region. Seit 9 Tagen überziehen die USA den Iran mit heftigen Angriffen. Teheran führt seinerseits Vergeltungsangriffe in der Region durch.
7: Vielen Dank fürs Update, Sophie. Gleich Nickelback, jetzt das Rockantenne Hamburg Wetter und da messen wir 20 Grad an der Elbphilharmonie, 17 Grad in Lübeck und 18 Grad meldet Stade und 20 ist auch heute wirklich das höchste der Gefühle. Viel Grau, dazu kleinere Schauer immer wieder, ein bisschen kräftigerer Wind erst Richtung Abend, dann lockert es ein bisschen auf und morgen, da kriegen wir dann mehr Sonne als Wolken, 23 Grad dazu in der Spitze.
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7: Stockender Verkehr auf der A1 Lübeck Richtung Hamburg zwischen Billstedt und Morfleet. Da sind es 4 Kilometer stockend. Und auf der A7 Hannover Richtung Hamburg, da sind es auch 4 Kilometer, die ein bisschen voller sind zwischen Hausbruch und Elbtunnel. Und in der Gegenrichtung Flensburg Richtung Hamburg auf der A7, da sind 6 Kilometer stockend zwischen dem Dreieck Nordwest und dem Elbtunnel. Geblitzt wird auch auf der A1 Hamburg Richtung Lübeck hinter der Norderelbbrücke, 500 Meter vor der Auffahrt zur A25 Richtung Geest-Acht. Und wenn ihr noch ein Update habt, dann gebt's gerne durch. Warnt die anderen vor, kostenlos unter der 0800 168 666. Euch allen eine sichere Fahrt.
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2: Ja. Nur der Bass. Kriegen wir noch ein Schlagzeug?

0: Stopp. Das sind die Foo Fighters mit Everlong, hoffe ich jetzt mal.
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0: Vielen Dank.
1: Und wenn ihr sagt, die Kohle will ich auch haben, dann nächste Woche Montag direkt die nächste Chance. Meldet euch an im Netz bei rockantenne.hamburg.
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1: Ich bin Arno Siegemund, es ist 14 Uhr, guten Tag. In Hamburg ist in der vergangenen Nacht ein Mann bei einem Streit mit einem Messer verletzt worden. Das Opfer musste ins Krankenhaus gebracht werden, Lebensgefahr besteht aber nicht. Der mutmaßliche Täter flüchtete zunächst, konnte dann aber kurz darauf festgenommen werden. Gegen ihn wird jetzt wegen gefährlicher Körperverletzung ermittelt. Die CDU-CSU-Bundestagsfraktion kommt am 29. Juli zu einer Sondersitzung zusammen, um die Nachfolge von Jens Spahn an der Fraktionsspitze zu klären. Das teilten Bundeskanzler Merz und CSU-Chef Söder mit. Beide arbeiten derzeit an einem gemeinsamen Personalvorschlag, über den die Abgeordneten dann abstimmen sollen. Die EU-Kommission verhängt eine Rekordstrafe gegen den Online-Händler AliExpress. Der zum Alibaba-Konzern gehörende Marktplatz muss 550 Millionen Euro zahlen. Grund sind gefälschte Kleidung, unsicheres Kinderspielzeug und gefährliche Kosmetika, die trotz Hinweisen wochenlang auf der Plattform geblieben sind. Nach Ansicht der Kommission schützt AliExpress Verbraucher in Europa nicht ausreichend und lässt Händler mit illegalen Produkten zu lange gewähren.
2: Vielen Dank fürs Update, Arno. Gleich bester Classic Rock von The Sweet, jetzt das Rockantenne Hamburg Wetter und da messen wir den Höchstwert des Tages am Rödingsmarkt mit 20 Grad. Mehr geht da auch wirklich nicht mehr heute. 17 Grad, Munzburg, Bargteheide 18 Grad. Heute bleibt's grau und hier und da sagt die Sonne am Abend nur mal ganz kurz Hallo. Bis dahin auch immer wieder ein bisschen Nieselregen hier und da möglich. Morgen deutlich mehr Sonne, kaum noch Wolken, 23 Grad.
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2: Achtung bitte, auf der A1 Hamburg Richtung Bremen zwischen Dreieck-Norderelbe und Stillhorn, da liegen Gegenstände auf der Straße. Und ebenfalls vorsichtig fahren bitte auf der A25 Geesthacht Richtung Hamburg im Dreieck Südost in der Überleitung zur A1 Richtung Hamburg. Da steht ein Liegenbleiber. Stockenden Verkehr haben wir auch auf der A1 Lübeck Richtung Hamburg. 4 Kilometer zwischen Billstedt und Norderelbbrücke und auf der A7 Hannover Richtung Hamburg. Da stockt es auf 6 Kilometern zwischen Heimfeld und dem Elbtunnel. In der Gegenrichtung auf der A7 ebenfalls 6 Kilometer, die euch da ein bisschen runterbremsen. Flensburg Richtung Hamburg. Da stockt es zwischen Dreieck Nordwest und dem Elbtunnel. Und Blitzer habt ihr natürlich auch gesehen. Auf der A1 habt ihr einen Blitzer gemeldet. Hamburg Richtung Lübeck hinter der Norderelbbrücke. 500 Meter vor der Auffahrt zur A25 Richtung Geesthacht. Und Björn ist dran. Moin, wo hast du einen gesehen?
3: Oh, und B4, B75, Europabrücke stadteinwärts.
2: Alles klar. Vielen Dank fürs Update. Habt ihr auch noch was gesehen? Gerne Bescheid geben. 0800 168 666. Gut und sichere Fahrt euch.
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11: Ich bin Arno Siegemund, es ist 15 Uhr. Guten Tag. Medizinischer Zwischenfall auf der AIDA Perla. Das Kreuzfahrtschiff war

0: mit Siemens Mobility einen 3-Milliarden-Vertrag über 26 Hochgeschwindigkeitszüge geschlossen, mit Option auf 14 weitere Züge. Ab 2028 sollen die Velaro-Züge auf den Strecken München-Köln-Dortmund und München-Berlin-Hamburg fahren, mit insgesamt 50 Verbindungen pro Tag.
1: Vielen Dank fürs Update, Arno. Gleiche Bon Jovi hier auf Rockantenne Hamburg. Jetzt der Blick aufs Wetter und da messen wir mal nach. Am Rödingsmarkt 20 Grad und das ist auch der Höchstwert für den Montag. Dann messen wir noch in Uetersen 18 Grad und bei euch in Stade ebenfalls 18 Grad. Es bleibt größtenteils grau. Am Nachmittag hier und da auch noch so ein bisschen kleinere Schauer, so ein bisschen Nieselregen möglich. Morgen dann deutlich mehr Sonne. 13 Stunden wieder, ja. Geht doch. Und dazu 23 Grad in der Spitze.
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1: Achtung bitte, Liegenbleiber auf der A7 Flensburg Richtung Hamburg zwischen Schnelsen und Dreieck Nordwest. Da steht ein Liegenbleiber auf der Straße. Und in der Gegenrichtung auch vorsichtig fahren. A7 Hamburg Richtung Flensburg zwischen Bahrenfeld und Volkspark. Da liegen Gegenstände auf der Straße. Stockenden Verkehr haben wir auch noch. Und zwar 3 Kilometer sind es auf der A1 Lübeck Richtung Hamburg zwischen Billstedt und Norderelbbrücke. In der Gegenrichtung A1 Bremen Richtung Hamburg zwischen Maschner Kreuz und Dreieck Norderelbe 4 Kilometer stockend. Auch auf der A7 bisschen Geduld gefragt. Hannover Richtung Hamburg. Da haben wir zwischen Heimfeld und Elbtunnel 6 Kilometer stockend. Und in der Gegenrichtung ebenfalls 6 Kilometer von Flensburg Richtung Hamburg. Zwischen Dreieck Nordwest und Elbtunnel, wie gesagt, 6 Kilometer stockend. Geblitzt wird auch. Björn hat eingemeldet auf der B475 stadteinwärts direkt hinter der Europabrücke. Und wenn ihr noch ein Update habt, gibt's gerne kostenlos durch. Ganz easy hier im Studio durchklingeln unter der 0800 1068. 666. Gute Fahrt euch.
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1: Moinsen, heute bzw. jetzt schicken wir Grüße in den Rockhimmel und zwar direkt von Erik aus Werden an einen ganz besonderen Typen mit einer ganz besonderen Stimme.
3: Ja, Chester hat einfach diese prägnante, einmalige Stimme, sag ich mal, die man aus 1000 Sängern raushören würde, meiner Meinung nach.
1: Chester Bennington, den Typen, der wirklich ohne Probleme 17 Sekunden schreien kann, was die Stimmbänder hergeben. Hören wir gleich hier auf Rockantenne Hamburg, Linkin Park. Jetzt für euch Bon Jovi, It's My Life.
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0: Jawohl, so beendet man doch einen Song. Nicht lang rumfackeln, sondern zack, Schluss aus, runter von der Bühne. Nicht so wie manche Präsidenten noch ewig orientierungslos irgendwo rumstammeln, sondern, ne, kurz, knackig, Feierabend, auf die Fresse. Fettes neues Brett hier auf Rockantenne Hamburg. Das war die aktuelle Single von Muse, Cryogen. Und Leute, ihr wisst auch Bescheid, die Beatles, Led Zeppelin, Queen, Nirvana, das sind alles Bands, die haben den Sound von Generationen geprägt. Und für die 2000er, da war wohl keine Band und keine Stimme so prägend wie die hier. Linkin Park mit ihrem einzigartigen Frontmann Chester Bennington. Der hat wirklich viele von uns absolut umgehauen mit seiner Stimme.
1: Chester Bennington begleitet mich eigentlich schon von Anbeginn der Zeit, seitdem er bei der Band ist. Was für ein geiler Sänger.
2: Es wäre noch viel gekommen von ihm. Das war einfach eine Größe der Rockwelt.
3: Ich finde die Stimme super, großartiger Künstler. Ist wirklich schade.
4: Lieber Chester, alles Gute nach oben. Du wirst hier auf der Erde vermisst. Deine Band vermisst dich, glaube ich, auch immer noch. Du warst genial. Du bist immer noch so präsent hier unten. Das ist unglaublich.
0: Heute vor genau 9 Jahren mussten wir Chester in den Rockhimmel verabschieden und mittlerweile ist die Band unterwegs mit Emily Armstrong am Mikrofon und im Vergleich klingen beide echt stark. Erstmal gibt Chester wirklich alles. Aber Emily ist nach sowas, ich glaube auch erstmal so ein bisschen heiser. Jetzt auf Rockantenne Hamburg, natürlich mit Gedanken an Chester Bennington. Hier sind Linkin Park auf Rockantenne Hamburg mit Crawling.

0: Legendärer Classic Rock in the Army Now von Status Quo.
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0: Ja, der Sommer macht heute so eine kleine Pause. Ein bisschen grau ist es, aber Janis Joplin, die macht keine Pause mit Summertime. Morgen kommt die Sonne wieder zurück für unsere Rock City. Janis Joplin, gleich hier außerdem die Dandy Warhols. Das ist der beste Rock nonstop. Hören wir in wenigen Augenblicken hier auf Rock Antenne Hamburg.
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5: Kurz nach halb vier haben wir's.
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5: Da haben wir stockenden Verkehr auf der A1 Lübeck Richtung Hamburg, 3 Kilometer zwischen Billstedt und Norderelbbrücke, und in der Gegenrichtung A1 Bremen Richtung Hamburg zwischen Harburg und Norderelbbrücke, auch da 3 Kilometer. Auf der A7, da sind 7 Kilometer mittlerweile zwischen Heimfeld und Elbtunnel von Hannover Richtung Hamburg, und in der Gegenrichtung, also von Norden aus kommend, zwischen Dreieck Nordwest und Stellingen, da haben wir 6 Kilometer stockend. Und gerade eben noch frisch reingekommen, eine Gefahrenmeldung. Vorsichtig fahren bitte auf der A23 Hamburg Richtung Heide zwischen Schenefeld und Hanerau-Hademarschen. Da liegt ein Schlauch auf der rechten Spur. Da vorsichtig. Und es wird geblitzt. Und zwar auf der A1 Hamburg Richtung Lübeck hinter der Norderelbbrücke. Da stehen sie 500 Meter vor der Auffahrt zur A25 Richtung Geesthacht. Habt ihr noch ein Update? Gerne Bescheid geben. 0800 168 666 oder schickt uns eine Sprachnachricht mit unserer neuen Rockantenne Hamburg App.
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5: Jetzt, wie versprochen, Janis Joplin mit Summertime.

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0: Bis zum letzten Ton ausgespielt hier auf Rockantenne Hamburg. Losing My Religion von R.E.M. Leute, die XXXXXL-WM ist gespielt. Die Spanier haben sich gestern mit einem 1:0-Sieg den WM-Pokal gesichert. Und sie bekommen jetzt nicht nur den Pokal, sondern auch noch so wie beim Football, beim Super Bowl, bekommen sie noch so Meisterringe. Die werden den Spielern nachträglich noch von Infantino und Trump zugeschickt. Und Leute, bei Thema Ringe, da müssen wir natürlich alle aufpassen, denn wir wissen, was dahinter steckt.
1: Es wurde noch ein gefertigt. Im Feuer des Schicksalsberges schmiedete der dunkle Herrscher Sauron heimlich einen Meisterring, um alle anderen zu beherrschen.
0: Ja, dann doch lieber Fußball bei uns in der Rock City, ne? Da wissen wir, was wir kriegen.
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0: 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Das hier sind Loverboy mit Turn Me Loose. Gleich 10 vor 4 haben wir's.

0: Teenage Dirtbag von Weedus hier auf Rockantenne Hamburg. Gleich Metallica. Enter Sandman natürlich hier im Homerun auf Rockantenne Hamburg. Gleich haben wir es 4 Uhr.
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20: Ich bin Arno Siegemann.

0: nur 4 Cent weniger als der bisherige Jahreshöchstwert vom 6. April. Ursache sei vor allem die erneute Eskalation im Iran-Krieg, heißt es.
1: Arno, vielen Dank fürs Update. Gleich Metallica, jetzt das Rockantenne Hamburg Wetter und da ist es noch dicht bewölkt. Hier und da auch ganz kleine Regengebiete, die so aus Nordwesten ranziehen. Dazu messen wir aktuell 20 Grad bei den Deichtorhallen, Bahrenfeld genauso. York meldet 18 Grad und so gegen 19, 20 Uhr, da lockert es noch auf, da wird es noch freundlich und morgen dann richtig freundlich sonnig, den ganzen Tag mit bis zu 23 Grad.
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1: Achtung bitte, eine Gefahrenmeldung auf der A7 Hamburg Richtung Flensburg zwischen Quickborn und Hettstedt-Ulzburg. Da liegen Spanngurte auf der Straße. Und stockenden Verkehr haben wir auch auf der A1 Bremen Richtung Hamburg zwischen Harburg und Norderelbbrücke, 3 Kilometer. Und auf der A7 Hannover Richtung Hamburg, da sind 7 Kilometer Stocken zwischen dem Dreieck Südwest und Elbtunnel. Etwa eine Dreiviertelstunde braucht ihr da gerade. In der Gegenrichtung auch auf der A7 Flensburg Richtung Hamburg, da ist es voller zwischen Stellingen und Elbtunnel. Aktuell 6 Kilometer stockend. Wenn ihr noch was gesehen habt, gerne durchgeben. Alle Updates gerne zu mir 0800 168 666. Ich geb's dann weiter.
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1: Leute, falls ihr jüngeren Nachwuchs habt oder darüber nachdenken solltet, euch welchen anzuschaffen, dann seid vorsichtig, denn vielleicht könnte der sich dann ganz bald so anhören. Achtung. Ja, stellt euch mal vor, so einen kleinen 4-jährigen Mini-Mi und auf einmal kommen solche Geräusche aus ihm raus. Was da los ist, das klären wir gleich nach Metallica. Da kommen auch so ähnliche Geräusche raus. Jetzt hier auf Rockantenne Hamburg, Enter Sandman.
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Große Gefühle auch schon am Montagnachmittag, gleich 4:20. Das waren Foreigner. Und ich weiß ja nicht, was ihr so gemacht habt, als ihr 4 Jahre alt war. Also wahrscheinlich so ein bisschen so wie ich. Also viele dumme Warum Fragen stellen. Playmobil oder Lego, ne? So oder so. Und vielleicht mit 4 Jahren gerade mal gelernt, wie man alleine aufs Klo geht, ohne alles unter Wasser zu setzen. Aber es geht auch ganz anders. Eine Dame, die wir jetzt im Netz entdeckt haben, die macht sowas hier. Achtung. Das klingt doch sympathisch, oder? Das ist kein kindlicher Wutanfall. Die kleine Dame aus Seattle, die steht zusammen mit ihrem Papa am Mikrofon und übt Growlin zu den größten Metal-Hits. Denn der Papa, Chris Maddox, der selber Stimme von einer lokalen Metal-Band. Also wirklich kein Wunder, dass die Kleine, ja, statt Bibi Blocksberg oder die Eiskönigin, lieber Will Ramos von der Deathcore-Band Lorna Shore nacheifert. Und dann lieber sowas machen will. Also, da hat das junge Talent übrigens auch im Netz entdeckt. Also dieser Will Ramos. Und mit einem fetten Kommentar schön gelobt, vom Onkel Will approved. Also, der findet es auch schon selber geil und wir finden es auf jeden Fall auch richtig cool. Und wer weiß, vielleicht hören wir ja gerade schon die zukünftige Metal Queen. Schauen wir mal. Jetzt hier auf Rockantenne Hamburg, Counting Blue Cars von Dishwalla. Schönen Nachmittag.

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0: Brett von Papa Roach kennen wir alle, lieben wir alle.
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0: Paradiesisch mit David Lee Roth, Just Like Paradise. Gibt's gleich außerdem von Avril Lavigne, Bite Me. Das ist der beste Rock Nonstop hier auf Rockantenne Hamburg. Gleich 16:30.
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0: 16:30, 15:30. Nein, Quatsch, 16:30.
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0: Auch schon auf dem Weg Richtung Feierabend so langsam. Da müsst ihr an gar nicht mal so viel vorbei. Aber passt auf, an der A1 Hamburg Richtung Bremen zwischen Dreieck Nordelbe und Stillhorn, da liegen Gegenstände auf der Straße. Und es ist zwar nicht super viel, aber da, wo es ist, da ist es ordentlich. Auf der A1 Bremen Richtung Hamburg, da braucht ihr Geduld zwischen Harburg und der Nordelbbrücke, 6 Kilometer stockend. Und am meisten Wartezeit aktuell auf der A7 Hannover Richtung Hamburg zwischen zwischen dem Dreieck Südwest und Elbtunnel 9 Kilometer stockend etwa eine Dreiviertelstunde. Zusammen schaffen wir es dadurch. Genauso wie in der Gegenrichtung Flensburg Richtung Hamburg zwischen dem Dreieck Nordwest und Elbtunnel 7 Kilometer stockend. Ansonsten aber keine Gefahrenmeldung. Der normale einsetzende Feierabendverkehr. Wir schaffen das da ganz flott gemeinsam durch nach Hause. Und ihr fahrt natürlich nicht zu schnell, denn es wird geblitzt. Und zwar auf der B475 stadteinwärts. Direkt hinter der Europabrücke. Den hat Björn gemeldet. Und auf der Billhorner Brückenstraße. Da hat Patrick eingesehen. Stadteinwärts beim Domriesenrad. Habt ihr noch ein Update? Gebt's gerne durch. Kostenlos unter der 0800 168. 666. Gute Fahrt euch.
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0: Wie versprochen, jetzt für euch David Lee Roth. Das ist ja wie im Paradies.

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0: Bester Classic Rock, legendärer Classic Rock hier auf Rockantenne Hamburg, Lady in Black von Uriah Heep. Jetzt was Frisches für euch.
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0: Und dafür gucken wir mal rüber in die USA, in die amerikanische Autostadt Detroit. Denn da kommt eine Kapelle her, die hat mächtig PS unter der Haube. Und die nennt sich Eva Under Fire. Das dritte Album ist jetzt auf dem Markt. Schon vor drei, vier Jahren bei ihrem letzten Album, da haben sie hier auf Rockantenne Hamburg mächtig eine Welle vor sich hergeschoben mit dieser Nummer hier. Da habe ich sie auch einmal live gesehen. Im Docks haben sie ordentlich abgeliefert. Also live und im Studio richtig, richtig geile Kapelle. Jetzt das neue Studioalbum Villainous. Und ihr erinnert euch ja vielleicht letzte Woche, da hatten wir gerade das neue Album von den Rolling Stones. War so ein bisschen sommerlich angehaucht, das Ganze. Von der Band jetzt, da ist, also ich sag mal, Sommer ist da nicht so. Da ist einfach nur Modern Rock, aber voll auf die Fresse. Every time.

Ihr merkt, die Band hat wirklich Dampf auf dem Kessel. Und wenn euer Auto, ich sag mal, ein bisschen Rostschwachstellen haben sollte, dann, nur dann, vielleicht nicht zu laut aufdrehen. Dann kann ich für nichts garantieren, weil da fliegen wirklich alle Schrauben aus jeder Öse. Hier jetzt mit mächtig Power, Eva Under Fire, unser Album der Woche, der Titeltrack. Das hier ist Villainous.

0: Ganz großes Ding von U2 hier auf Rock Antenne Hamburg und gleich die Ärzte. Dass sie auch immer meinen, mich beleidigen zu wollen. Die Ärzte gleich hier auf Rock Antenne Hamburg.
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18: Ich bin Arno Siegemund. Es ist 17 Uhr. Guten Tag. Auf Sylt ist das Punk-Protestcamp gestartet, trotz eines juristischen Tauziehens um eine mögliche Verhinderung. Rund 40 Zelte stehen auf der Festwiese in Tinnum nahe des Flughafens. Veranstalter ist die Gruppe Aktion Sylt. Im Camp geht es nach Angaben der Organisatoren um Solidarität und Kapitalismuskritik. Geplant sind Workshops, Musik und Demonstrationen bis ins Zentrum der Insel. Großbritannien hat einen neuen Premierminister. König Charles hat Andy Burnham mit der Regierungsbildung beauftragt. Burnham hat nach seinem Amtsantritt erste politische Maßnahmen angekündigt. Er wolle das Bildungssystem des Landes reformieren, die Industrie stärken, Sozialwohnungen bauen und die Obdachlosigkeit beenden, so Burnham. Hinter dem Tomatenwurf auf Bayerns Ministerpräsident Söder in Bernau am Chiemsee in Oberbayern steckt nach ersten Erkenntnissen eine spontane Tat ohne politischen Hintergrund. Demnach handelt es sich bei dem mutmaßlichen Täter um einen 36 Jahre alten Deutschen, der zuvor auch nicht polizeilich in Erscheinung getreten war. Offenbar habe er aus einer persönlichen Unzufriedenheit gehandelt, heißt es aus Sicherheitskreisen.
19: Danke fürs Update, Arno. Gleich die Ärzte und damit meine ich natürlich die Band. Und jetzt das Rock Antenne Hamburg Wetter. Noch ist es dicht bewölkt. Hier und da auch so kleinere Regengebiete. Aus Nordwesten ist das ein bisschen was an Nieselregen, was heranzieht. Außerdem messen wir gerade beim UKE 20 Grad. Genauso in Barmbek Nord. Ochsenwerder meldet 18 Grad. Heute Abend, da lockert es dann noch ein bisschen auf, so ab 19, 20 Uhr. Und morgen ist es dann den ganzen Tag über freundlich sonnig. Den ganzen Tag. Und das mit Höchstwerten um 23 Grad.
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0: habt, einfach genauso wie Patrick kurz hier durchklingeln im Studio kostenlos unter der 0800 168 666.
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0: Hier sind die Ärzte.
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0: gepfiffenes Solo hier auf Rockantenne Hamburg von der Jay Giles Band, gleich The Pretty Reckless. Und jetzt
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0: 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Hier sind jetzt für euch The Pretty Reckless mit About You auf Rockantenne Hamburg. Das ist ganz neu.

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0: Von A bis ZZ Top, der beste Rock nonstop hier auf Rockantenne Hamburg. Viva Las Vegas, auch in der Rock City.
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0: Jawoll, und Chubby Checker, let's twist again. Let's twist again. Für ein bisschen Sommergefühl, auch bei 20 Grad und ein bisschen grauem Himmel. Da scheint die Sonne doch direkt wieder. Außerdem Nickelback mit Rockstar. 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
0: Kurz nach 17:30 haben wir's.
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0: Achtung bitte, auf der A1 Hamburg Richtung Bremen zwischen Sittensen und Elsdorf liegen Reifenteile auf der Straße. Und es stockt noch auf der A1 Bremen Richtung Hamburg zwischen Maschner Kreuz und Norderelbbrücke auf einer Strecke.

0: von 5 Kilometern immer wieder stockend. Und auf der A7 Hannover Richtung Hamburg zwischen Dreieck Südwest und Elbtunnel zwar noch relativ lang, aber nicht mehr ganz so eine dicke Suppe wie noch vor einer halben Stunde. Da haben wir jetzt noch 8 Kilometer stockend. Ein bisschen Geduld ist da noch gefordert. Und nochmal vorsichtig auf der A39. Passt da bitte auf, Lüneburg Richtung Hamburg. Im Maschner Kreuz in der Überleitung zur A1 Richtung Hamburg. Da liegt ein Plastikteil auf der Straße. Habt ihr noch was gesehen? Habe ich was übersehen? Dann lasst es mich wissen. 0800 168 666. Ich verrat's dann allen weiter.
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0: Auf dem Weg Richtung Feierabend, jetzt locker in der Hüfte mit Let's Twist Again. Come on, everybody.

0: Die Spin Doctors hier auf Rockantenne Hamburg, gleich 17:45. Wenn ihr gestern Abend nicht das Finale der WM gesehen haben solltet, also ich würde sagen, ist nicht schlimm. Sportlich war das so ein bisschen so wie Arminia Bielefeld gegen Greuther Fürth an einem wirklich schlechten Tag. Und auch die gigantische Halbzeitshow, das war schon also auch ein bisschen schlimm, finde ich. Madonna wurde auf einem Auto von den brasilianischen Fußballlegenden Ronaldo und Ronaldinho ins Stadion gefahren. Und die beiden haben ungefähr die ganze Zeit so geguckt wie ich, wenn ich geblitzt wurde. Also da war viel Überraschung im Gesicht, wie die in dieser Situation gelandet sind. Und Social Media ist natürlich voll von der Meisterfeier. Spanien hat gestern den WM-Pokal gewonnen und Donald Trump wollte es wieder so machen wie auch letztes Jahr bei der Club-WM und sich einfach mit auf Siegerfoto schummeln. Aber dann wurde er doch noch von FIFA-Boss Infantino da weggezerrt und die Spieler, die kriegen jetzt noch einen Siegerring zugeschickt, so wie Gewinner beim Super Bowl. Ich glaube, ich weiß, worauf das hinauslaufen wird.
1: Es wurde noch ein Ring gefertigt. Im Feuer des Schicksalsberges schmiedete der dunkle Herrscher Sauron heimlich einen Meisterring, ja, um alle anderen zu beherrschen.
0: Nur verrücktes Zeug bei der WM in den USA, dann doch lieber Anarchy in the UK. Jetzt auf Rockantenne Hamburg.

0: Ganz große Gefühle auch am Montagabend hier auf Rock Antenne Hamburg. Auf Rosen gebettet, Bon Jovi. Every time you scream,
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17: Ich bin Arno Siegemund, es ist 18 Uhr. Guten Abend. Trauer in der internationalen Fußballwelt. Die englische Fußballlegende Kevin Keegan ist tot. Der frühere HSV-Profi starb im Alter von 75 Jahren an den Folgen einer Krebserkrankung. Keegan spielte von 1977 bis 1980 für den Hamburger SV und wurde 1979 mit dem Traditionsverein Deutscher Meister. Zudem war er lange Zeit für den FC Liverpool und später auch für Newcastle United erfolgreich. Der italienische Anbieter Italo soll der Deutschen Bahn ab 2028 im Fernverkehr Konkurrenz machen. Jetzt hat Italo 26 Hochgeschwindigkeitszüge bei Siemens in München bestellt. Dafür zahlt Italo 3 Milliarden Euro mit einer weiteren Option für 14 weitere Züge. Fahrgastverbände sehen den Einstieg kritisch. Unter anderem dürften Bahncards dort bei Italo nicht mehr gelten. Und Italo will auch nur in den großen Metropolen halten. Die EU-Kommission verhängt eine Rekordstrafe gegen den Online-Händler AliExpress. Der zum Alibaba-Konzern gehörende Marktplatz muss 550 Millionen Euro zahlen. Grund sind gefälschte Kleidung, unsicheres Kinderspielzeug und gefährliche Kosmetika, die trotz Hinweisen wochenlang auf der Plattform geblieben sind. Nach Ansicht der Kommission schützt AliExpress Verbraucher in Europa nicht ausreichend und lässt Händler mit illegalen Produkten zu lange gewähren.
0: Vielen Dank fürs Update, Arno. Ja, grau, heute hat die Sonne keine Chance. Erst am späten Feierabend, so ab 20 Uhr, da lockert es ein bisschen auf. Aktuell messen wir 20 Grad beim Volksparkstadion, 19 Grad in Schenefeld, 18 bei euch in Hollenstedt. Und dann wird es aber morgen wieder richtig schön freundlich sonnig. Den ganzen Tag viel Sonne, kaum Wolken bei maximal 23.

0: ein Plastikteil auf der Straße. Geblitzt wird auch, und zwar hat Patrick eingemeldet, auf der Billhorner Brückenstraße stadteinwärts, da stehen sie beim Domriesenrad, ist ja auch bald wieder, und auf der B475 stadteinwärts, direkt hinter der Europabrücke, da hat Björn eingemeldet. Habt ihr auch noch ein Update, macht's genau wie die Kollegen unter der 0800 168 666. Gute und sichere Fahrt euch.
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0: Es ist Festivalzeit und Festivalzeit ist auch die Zeit hierfür.
2: Jedem, den ich seine Fresse sehe, bin ich einfach wahnsinnig glücklich für, dass er hier ist.
0: Und wir freuen uns auch auf die Gesichter, die man dieses Wochenende sehen wird beim Spielbuden-Festival. Was da geplant ist am Kiez, das klären wir gleich jetzt. Bevor wir auf den Kiez gehen, erst rein in die Danger Zone mit Kenny Loggins.
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0: Ja, ein bisschen Schlagzeug, bisschen Bass und schon Bock die Nummer. Queen hier auf Rockantenne Hamburg, 17:45 und ich habe jetzt schon wieder Bock auf Wochenende. Ich sag ja, wie es ist, ne? Denn am Freitag, da startet das 6. internationale Spielbudenfestival auf St. Pauli. 9 Bühnen sind es insgesamt und da erwarten euch 3 Tage lang wirklich allerfeinste Geschichten, die man da nur erleben kann. Geiles, buntes Programm und Festivalleiter Bernd Busch vom heutigen Pressetermin auf dem Spielbudenplatz, der kann auch genau sagen, was euch da erwartet.
1: Dieses Jahr erwartet die Besucher sehr viel Musikalisches und sehr viel Modernes. Wir versuchen einen Mix zu bringen aus klassischer Straßenkunst und modernen zeitgenössischen Zirkus.
0: Ja, der Spielbudenplatz ist ein bisschen anders sowieso schon und das Spielbudenfestival erst recht anders als andere Festivals. Ein Grund dafür ist die Location, wie Bernd Busch uns erklärt hat.
1: Hier auf diesem Platz gab es schon immer Spielbuden. Es war mal früher ein Sandplatz für Seeleute, die man nicht in die Stadt gelassen hat oder darauf warten mussten, dass sie wieder in ihre Schiffe steigen oder wieder an Bord gehen konnten. Und die wurden hier belustigt mit einfachen Spielbuden, mit wirklich die Möglichkeit zu spielen. Und der Zirkus Hagenbeck hat hier tatsächlich seine Anfänge, weil die hier angefangen haben, exotische Tiere auf diesem Platz zu zeigen.
0: Ja, spielen, rocken, abgehen, alles beim Spielbudenfestival an diesem Wochenende. Freitag geht's los bis Sonntag. Spaß ohne Ende und das Geile, der Eintritt ist kostenlos. Aber bevor am Freitag wieder Halligalli in Tüten ist, jetzt erstmal ganz entspannt am Montagabend hier auf Rockantenne Hamburg mit Extreme. More Than Words. Schönen Feierabend.

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1: Gleich haben wir es 6:30 und das riecht doch schon nach Abendessen. Das riecht nach Feierabend. Und dazu sage ich... Oh yeah! Oh yeah! Singen auch gleich Ash, außerdem Puddle of Mud mit dabei. Das ist der beste Rock Nonstop hier auf Rockantenne Hamburg.
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9: Oh, es entspannt sich doch so langsam auf den Straßen. Das ist doch schön. Auf meiner Karte hier sehe ich immer mehr Grün. Und Grün heißt freie Fahrt auf der A1 Richtung Norden von Bremen aus ab dem Maschner Kreuz. Da hatte sich auch fast jetzt wieder komplett entspannt. Nur an einer Stelle, da hakt es noch ein bisschen auf der A7 Hannover Richtung Hamburg zwischen Heimfeld und Elbtunnel. Da braucht ihr noch 20 Minuten durch. Da stockt es auf 5 Kilometern. Geblitzt wird auch auf der A1 Hamburg Richtung Lübeck hinter der Norderelbe. Brücke 500 Meter vor der Auffahrt zur A25 Richtung Geest-Acht und auf der B475 stadteinwärts. Da hat Björn eingemeldet, direkt hinter der Europabrücke. Habt ihr noch ein Update? Gibt's gerne durch 0800 168 666.
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0: absolute 80er-Perle von Bryan Adams. Run to you hier auf Rockantenne Hamburg. Und jetzt packen wir nochmal einen Zollstock aus, oder?
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2: Song, also den längsten Song hat er auf Rockantenne Hamburg.
0: Lalo ist auch in dieser Woche Edelpraktikant in der Rockantenne Hamburg Frühschicht zusammen mit Lily Roberts. Ich bin Alex Heger und ich ziehe für euch jetzt auch mal eine lange Nummer hier aus dem Schrank. Zollstock angelegt für 6 Minuten und 40 Sekunden. Astreine Rockgeschichte. Ich habe einen Song hier für euch, das ist ein Folksong aus den 50ern, ja, tatsächlich ein Cover. Aber die Band, ja, die wir jetzt gleich hören, die hat daraus ein Rockmeisterwerk geschaffen. Und zwar allererster Güte, direkt auf ihrem Debütalbum aus dem Jahr 1969. Diese Platte hat die Band aus Geldgründen wirklich in ein paar Tagen, wenige Tage, so lange hat es nur gedauert, da war es schon eingespielt und das ging alles ganz fix. Nahezu live haben sie einige Songs aufgenommen. Der Gitarrist Jimmy Page, der war gleichzeitig auch der Produzent, denn vorher, vor Led Zeppelin, war er Studiomusiker und einfach ein absoluter Profi. Also, ne, es geht um Led Zeppelin und der Song jetzt, das ist wie eine Achterbahnfahrt. Ganz langsam geht's los, die Nummer baut sich auf und dann gibt's immer wieder mal mit Karacho richtig Action und es geht immer noch mal einer oben drauf und noch mal ein bisschen doller, bis zum absoluten geht nicht mehr. Einer meiner absoluten Lieblingssongs von einer Lieblingsband, alleine schon, weil Drummer John Bonham da aufs Schlagzeug draufhämmert, als gäb's keinen Morgen mehr. Ausgespielt vom ersten bis zum letzten Ton hier auf Rockantenne Hamburg. Das sind Led Zeppelin mit Babe, I'm Gonna Leave You am Montagabend.

0: Twisted Sister hier auf Rockantenne Hamburg. I wanna rock. Und das ist auch das, was diese beiden Kollegen hier machen wollen.
1: Moin Moin, hier sind Henning und Tim von den H-Blocks.
0: Yeah. Und das hauen sie gleich raus. Der Ring of Fire ist ganz schön heiß, auch am Montagfeierabend hier auf Rockantenne Hamburg. Jetzt haben wir es gleich 19 Uhr.
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10: Ich bin Arno Siegemund, es ist 19 Uhr. Guten Abend. Der Deutsche Gewerkschaftsbund will nach der Sommerpause mit Demonstrationen in 15 deutschen Städten gegen Sozialkürzungen protestieren, unter anderem auch in Hamburg und in Kiel. DGB-Chefin Fahimi warnt angesichts der Reformankündigungen der schwarz-roten Koalition vor einem Abbau des Sozialstaates. Der Aktionstag ist für den 26. September geplant. Die Unionsbundestagsfraktion wird nächste Woche Mittwoch zu einer Sondersitzung zusammenkommen, um über die Nachfolge des zurückgetretenen Jens Spahn an der Fraktionsspitze zu entscheiden. Das kündigte der CDU-Vorsitzende und Bundeskanzler Merz in Abstimmung mit CSU-Chef Söder an. An einem gemeinsamen Personalvorschlag werde aktuell noch gearbeitet, heißt es. Im Gespräch sind weiterhin Kanzleramtschef Frei, CDU-Generalsekretär Lindemann oder auch Bundesinnenminister Dobrindt. Andy Burnham ist neuer Premierminister in Großbritannien. König Charles beauftragte den Chef der sozialdemokratischen Labour-Partei mit der Regierungsbildung. Er ist damit der 7. Premierminister in 10 Jahren in London.
0: Ja, das ist ein guter Schnitt. Können sich was angucken bei Schalke 04, wie viele Trainer da so verschlissen werden. Naja. Vielen Dank fürs Update, Arno. Jetzt das Rockantenne Hamburg Wetter. Und heute kann ich auch am Himmel wirklich nicht viel Farbenfreude anbieten. Immer noch viel Grau über unserer Stadt. Hier und da im Norden klart schon ein bisschen auf. Es bleibt aber auch trocken heute Abend. Dazu 18 Grad in Rahlstedt, 17 Grad in Itzehoe. Und morgen dann aber wieder freundlich sonnig den ganzen Tag mit bis zu 23 Grad.
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0: Nur noch auf der A7 Richtung Norden, da ist es ein bisschen voller. Hannover Richtung Hamburg vorm Elbtunnel, da sind es noch 3 Kilometer stockender Verkehr. 10 Minuten, dann habt ihr es da durchgeschafft. Ansonsten der übliche Feierabendverkehr, der sich aber so langsam auch in Wohlgefallen auflöst.

0: Seger.
1: Ja, ihr wisst ja Bescheid, ihr hört es ja selber. Also Rockmusik ist am besten laut und Rockmusik ist außerdem am besten live. Und wo ihr bei uns in der Stadt aber so richtig, richtig geil live was geliefert bekommt, das klären wir gleich nach den H-Blocks jetzt mit Ring of Fire.
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0: Das ist bester Classic Rock hier auf Rockantenne Hamburg. Fleetwood Mac, und jetzt geht es gemeinsam in die Zukunft mit ihm.
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0: Jacoby Shaddix und seine Band Papa Roach kennen wir alle. Sie haben nämlich im Juni schon beim Hurricane derbe einen rausgehauen, und sie haben noch mehr Bock auf den Norden und auf uns. Am 20. November werden sie die Barclays Arena zerlegen, und ich höre rein in die Glaskugel, direkt nach diesem Konzert werdet ihr euch so anhören.
2: Absolut geil, also wirklich.
3: Das Einzige, was an so Konzerten echt scheiße ist, ist, dass sie irgendwann enden.
4: Ich kann mich dem nur anschließen. Ich habe morgen keine Stimme mehr und wahrscheinlich einen Kater, aber das ist in Ordnung.
2: Großartige Erinnerung, mit coolen Leuten hier gewesen zu sein und geile Musik überhaupt wieder mal erleben zu dürfen. 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
0: 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Ich sag, wir sehen uns da auf dem Konzert. Sie sagen jetzt, see you in hell. Alles klar.

0: Kurz vor halb acht, das waren die Smashing Pumpkins.
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0: Ja, morgen kommt der Sommer wieder. Onkel Cracker, der ist jetzt schon da. In den Sommerferien ganz geschmeidig am Montagabend und ganz gefühlvoll gleich Him. Das ist der beste Rock Nonstop. In wenigen Augenblicken geht's weiter.
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3: Nur noch auf der A7 ein bisschen mehr los. Hannover Richtung Hamburg zwischen Waltershof und Elbtunnel. Da stockt es auf 3 Kilometern. 10 Minuten, dann habt ihr es da komplett durchgeschafft. Und es wird geblitzt auf der A1 Hamburg Richtung Lübeck hinter der Nordelbbrücke. Da stehen sie 500 Meter vor der Auffahrt zur A25 Richtung Geesthacht. Alle Updates, alles was ihr so seht auf den Straßen, könnt ihr auch gerne jederzeit uns durchgeben und melden mit unserer Rockantenne Hamburg App. Einfach da eine Sprachnachricht schicken. Kommt gut an und habt eine gute Fahrt.
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Linkin Park haben den Thron, den sie leer hinterlassen hatten, selbst wieder besetzt. Aber bei der Nachfolge haben Nevertell aus Florida ein Wörtchen mitzureden. Die Single Other Side von Nevertell ist neu auf Rock Antenne Hamburg. 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

0: Him, join me. Noch ganz gefühlvoll hier auf Rockantenne Hamburg am Montag Feierabend. In wenigen Minuten um kurz nach 8 übernimmt aber die Metal-Maus Anna Olmer hier das Studio für den Metal Monday. Und dann ist wenig mit Gefühl, sondern dann ist eher so Vorschlaghammer die Devise. Zur Einstimmung. Jetzt das Lemmy Unser für unseren Rockgott und dann natürlich Ace of Spades von Motorhead. Hier auf Rockantenne Hamburg.
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11: Ich bin Arno Siegemund, es ist 20 Uhr. Guten Abend. Trauer in der internationalen Fußballwelt. Die englische Fußballlegende Kevin Keegan ist tot. Der frühere HSV-Profi starb im Alter von 75 Jahren an den Folgen einer Krebserkrankung. Keegan spielte von 1977 bis 1980 für den Hamburger SV und wurde 1979 mit dem Traditionsverein Deutscher Meister. Zudem war er lange Zeit für den FC Liverpool und später auch für Newcastle United erfolgreich. Die CDU-CSU-Bundestagsfraktion kommt am 29. Juli zu einer Sondersitzung zusammen, um die Nachfolge von Jens Spahn an der Fraktionsspitze zu klären. Das teilten Bundeskanzler Merz und CSU-Chef Söder mit. Beide arbeiten derzeit an einem gemeinsamen Personalvorschlag, über den die Abgeordneten dann abstimmen sollen. Die Europäische Union hat eine Millionenstrafe gegen den Online-Marktplatz AliExpress wegen des Verkaufs illegaler Produkte verhängt. Der chinesische Online-Konzern muss 550 Millionen Euro bezahlen, teilte die Europäische Kommission in Brüssel mit.
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12: Yo Metalheads, willkommen zum Metal Monday. Ich bin eure Metal-Maus Anna Olmer und wir legen direkt los. Tool haben Stinkfist an den Anfang ihres Albums Enigma gesetzt. Beim Musikfernsehen bekam der Song wegen seines Titels damals zeitweise den Namen Track Number One. Heute Abend bekommt er seinen richtigen Namen. Hier sind Tool für euch. Sie eröffnen den Metal Monday mit Stinkfist.

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1: Yo Metalheads, ich habe das Wochenende genutzt und mal eine kleine Wackenplanung gemacht. Wir sind ein großes Camp, 10 Leute um und bei, die seit so 10, 15, 15, 20 Jahren zusammen nach Wacken fahren und ich übernehme sehr gerne morgens immer das Frühstück für alle. Dieser Posten ist also bereits vergeben. Wer mir den streitig machen möchte, bekommt eine klare Antwort. Kill me first. Lakeview liefern dazu gemeinsam mit The Ghost Inside den passenden Titel. Der Song ist am 10. Juli erschienen, also ganz neu bei uns. Gibt's jetzt, hier sind sie, Lakeview mit Kill Me First. 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
3: Yo Metalheads, was habt ihr eigentlich am Wochenende Schönes gemacht? Ich habe ehrlich gesagt ziemlich vor mich hingebummelt und weiter Supernatural geguckt. Inzwischen bin ich bei Staffel 9 angekommen und nach 9 Staffeln habe ich gelernt, dass der Tod bei Supernatural meistens eher eine Verhandlungssache ist. Damit passt der Albumtitel des nächsten Songs ziemlich gut. Indians erschien 1987 auf Among the Living. Im Text richten Anthrax den Blick auf die Vertreibung indigener Menschen durch europäische Siedler. Hier sind Anthrax mit Indians.

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1: Wer dieser Sendung aufmerksam folgt, der weiß, jetzt ist die Queen of Metal dran. Doro liefert uns zuverlässig jeden Montag um diese Zeit einen Blick in ihr Tagebuch. Und obwohl ihr ganzes Leben Metal ist, hat die Fußball-WM auch die Queen of Metal nicht ganz kalt gelassen. Worum es genau geht, das jetzt.
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1: Hallo liebe Hörer der Rockantenne, ich grüße euch, hier ist die Doro. Wir sind immer noch auf Tour, also auf Festivaltour und haben die ganzen Festivals jetzt überall so schön gespielt. Gestern war England und davor war ja Spanien und wir wollten natürlich auch alle noch Fußball gucken, ganz klar. Und wir haben zur selben Zeit gespielt, wo England dann gespielt hat und dann war natürlich die Stimmung gut, wo alle dann sich gefreut haben, gewonnen haben und das ging so gut ab. Und natürlich möchte ich auch dem Gewinner gratulieren. Spanien. Wir sind ja ganz, ganz oft in Spanien und Spanien ist eigentlich unser bestes Land zu spielen. Ich würde noch sagen, Südamerika ist auch super geil, Brasilien auch total, aber Spanien ist so fett und wir hatten jetzt gerade so schöne Festivals dieses Jahr da gespielt. Deswegen möchte ich einen Song spielen, den habe ich damals geschrieben, 1987 und ich war ja 1986 mit Judas Priest auf Tour. Das war meine allererste große Tour und wir waren auch in Spanien das allererste Mal und es ging da so wahnsinnig ab und ich habe so geliebt, deswegen wollte ich den Einsatz in den Song für immer reintun im Mittelteil. Den möchte ich jetzt spielen. Wir gratulieren Spanien zum verdienten Gewinner und hier ist eines unserer absoluten Lieblingssongs. Hier ist Deep Inside My Heart für immer. Macht's gut, Leute!

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2: Ich bin Florian Klaus. Die Übernahme von Warner Brothers durch Paramount könnte nicht nur Hollywood verändern. 12 US-Bundesstaaten, die den Deal kippen wollen, haben vor Gericht einen ersten Erfolg erzielt. Für zunächst 2 Wochen liegt die Übernahme auf Eis. In der Zeit soll über eine längerfristige einstweilige Verfügung verhandelt werden. Die Bundesstaaten argumentieren unter anderem, dass der Zusammenschluss der beiden Filmgiganten den Wettbewerb verzerren würde. Mit einem 10-Jahres-Plan will der neue britische Premier Burnham seinem Land mehr Luft zum Atmen geben. Das hat der 56-Jährige bei seiner Antrittsrede in der Downing Street verkündet. Eins seiner Ziele, die Obdachlosigkeit beenden. Außerdem will Burnham die politische Macht dezentralisieren, also weniger Regulierung aus London und mehr Selbstkontrolle für den Rest des Vereinigten Königreichs. Billig, aber zu oft auch illegal, weil der Online-Händler AliExpress aus Sicht der EU-Kommission zu wenig gegen nicht erlaubte Produkte auf seiner Plattform tut, hat sie eine Strafe in Höhe von 550 Millionen Euro verhängt. Michael Brandt berichtet aus Brüssel.
3: Gefälschte T-Shirts und Schuhe, unsicheres Spielzeug oder gefährliche Kosmetika. Unter anderem solche illegalen Produkte seien wochenlang nicht vom Online-Marktplatz AliExpress genommen worden. Wie die EU-Kommission weiter mitteilte, hat der Alibaba-Konzern nicht genug getan, um die Verbraucher davor zu schützen. Das Verhalten von AliExpress sei unfair gegenüber Unternehmen, die sich an Regeln hielten.
2: Die englische Fußballlegende Kevin Keegan ist tot. Das hat seine Familie mitgeteilt. Der 75-Jährige hatte erst Anfang Juni bekannt gegeben, dass er an Krebs im fortgeschrittenen Stadium litt. Die Erkrankung war bei einer OP nach einem Autounfall entdeckt worden. Keegan war nicht nur Nationalspieler, sondern auch Stürmer beim Hamburger SV, mit dem er 1979 die deutsche Meisterschaft holte.
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5: Yo Metalheads, herzlich willkommen zur 2. Stunde des Metal Mondays mit eurer Metal-Maus Anna Olmer. Drowning Pool haben Bodies als Song über die Gemeinschaft im Moshpit geschrieben. Der Song erschien 2001 auf ihrem Debütalbum Sinner und im Juni hat das Album auch seinen 25. Geburtstag gefeiert. Drowning Pool eröffnen jetzt die 2. Stunde. Hier ist für euch

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1: Yo Metalheads, neben Wackenplanung und vielen Folgen Supernatural habe ich am Wochenende außerdem meinen neuen Nachttisch zusammengebaut. Das war ein bisschen Lego für Erwachsene, nur eben in Nachttischform. Respekt geht ausdrücklich an alle Erwachsenen, die gerne richtiges Lego bauen. Bei mir hat die Bauanleitung am Ende nämlich klar gewonnen. Der Titel Fast as a Shark beschreibt mein Bautempo ausgesprochen großzügig. Der Song eröffnet Accepts 1982 veröffentlichtes Album Restless and Wild und jetzt zeigen Accept auch mal, wie schnell Fast as a Shark wirklich sein kann.

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3: Nachdem wir vorhin mit Accept und Fast as a Shark ein durchgehend hohes Tempo hatten, kommen wir jetzt zu System of a Down, die ihren nächsten Song ganz anders aufbauen. Toxicity springt zwischen kontrollierter Spannung und kompletter Entladung. Das gleichnamige Album erschien 2001 und feiert am 4. September in diesem Jahr sein 25-jähriges Jubiläum. System of a Down gibt's jetzt für euch mit Toxicity.

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1: Neben Wackenplanung, vielen Folgen Supernatural und dem Zusammenbauen meines neuen Nachttischchens habe ich am Wochenende noch was Schönes gemacht. Ich habe Urlaub gebucht. Im September geht es für mich in die Niederlande. The Night Eternal reisen im November ebenfalls dorthin und spielen in Tilburg. Damit landen mein Urlaub und die letzte Band des Abends in diesem Jahr zumindest im selben Land. Where This World Ends ist die erste Single aus Cold Velvet, das am 21. August erscheinen wird. Ich bin eure Metal-Maus Anna Olmer und verabschiede mich mit The Night Eternal. Ich wünsche euch allen eine gute Woche und sage Tschüss!

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2: Ich bin Florian Klaus. Andy Burnham ist neuer Premierminister des Vereinigten Königreichs und er hat sich einiges vorgenommen. Philipp Detlefs berichtet aus London.
3: Andy Burnham gilt als neue Hoffnung der Labour-Partei. Der frühere Bürgermeister von Manchester soll 2 Jahre nach dem Wahlsieg von Vorgänger Starmer die politische Wende schaffen. Auf den neuen Premier warten viele Probleme. Eine schwache Wirtschaft, Wohnungsnot, hohe Energiekosten und wachsende soziale Ungleichheit. Burnham kündigte mehr staatlichen Einfluss bei Wasser, Energie, Wohnungsbau und Nahverkehr an und versprach, die politische Macht stärker auf die Regionen zu verteilen.
2: Wer besonders in Großstädten nach einer bezahlbaren Mietwohnung sucht, hat es immer schwerer. Die Angebotsmieten waren im 2. Quartal im Bundesschnitt um 4% höher als ein Jahr zuvor. Das hat das Institut der Deutschen Wirtschaft ausgewertet. Gleichzeitig werden demnach auch immer weniger Mietwohnungen angeboten. Ein Grund dafür sei, dass viele Menschen nicht aus ihren noch vergleichsweise günstigen Wohnungen ausziehen wollen, auch wenn die eigentlich nicht mehr passen. Gefälschte Kleidung, unsicheres Spielzeug, gefährliche Kosmetika. Das alles soll der Online-Marktplatz AliExpress wochenlang nicht von seiner Seite genommen haben. Die EU hat darum eine Strafe von 550 Millionen Euro verhängt. AliExpress nannte die Höhe unverhältnismäßig. Das Unternehmen habe schon Verbesserungen vorgenommen. Die deutsche Fußballnationalmannschaft gehört nicht mehr zu den 10 besten Teams der Welt. Nach dem WM aus dem 16. Finale ist Deutschland in der FIFA-Weltrangliste auf Platz 12 zurückgefallen. Spanien hat nach seinem Finalsieg gegen Argentinien die Führung vom entthronten Champion übernommen. Auf Platz 3 und 4 folgen Frankreich und England.
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2: Ich bin Katrin Steinberger. In Großbritannien soll ein frischer Wind wehen. Der neue Premierminister Burnham hat in seiner Antrittsrede die größten Veränderungen seit 40 Jahren angekündigt. Dafür hat er einen 10-Jahres-Plan versprochen. Zu seinen erklärten Zielen gehört unter anderem, die Obdachlosigkeit im Land zu besiegen. Außerdem sollen Dinge wie Wasser, Energie, Wohnungsbau und der Nahverkehr wieder mehr und mehr unter die Kontrolle der öffentlichen Hand kommen. Die Übernahme von Warner Brothers durch Paramount könnte nicht nur Hollywood verändern. 12 US-Bundesstaaten, die den Deal kippen wollen, haben vor Gericht einen ersten Erfolg erzielt. Für zunächst 2 Wochen liegt die Übernahme auf Eis. In der Zeit soll über eine längerfristige einstweilige Verfügung verhandelt werden. Die Bundesstaaten argumentieren unter anderem, dass der Zusammenschluss der beiden Filmgiganten den Wettbewerb verzerren würde. Wer übernimmt nach Jens Spahn an der Unionsfraktionsspitze? Die Entscheidung soll in einer Sondersitzung in der nächsten Woche fallen. Ursula Winkler berichtet aus Berlin.
3: Die 208 Abgeordneten der Unionsfraktion sind zum Teil schon im Urlaub, aber den müssen sie für die Sondersitzung in Berlin kurz unterbrechen. Aktuell wird über mehrere mögliche Spahn-Nachfolger spekuliert. Etwa Kanzleramtschef Frei wird oft genannt oder Generalsekretär Linnemann. Der Posten könnte auch erstmalig an eine Frau oder an die CSU gehen, denn auch Gesundheitsministerin Wacken und Innenminister Dobrindt sind im Gespräch.
2: Nach ihrer Rückkehr aus den USA sind Spaniens Fußball-Weltmeister von König Felipe empfangen worden. Er gratulierte der Auswahl zu ihrem epischen Triumph nach einer wahren Odyssee und sprach von einer legendären und historischen Mannschaft. Nach dem royalen Empfang ging es für die Fußballer noch zu einer großen WM-Feier in Madrid.
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1: Eva Under Fire, Villainous. Mit ihren ersten beiden Alben flogen Eva Under Fire noch unterm Radar der Rock-Öffentlichkeit. Das änderte sich mit Love, Drugs and Misery im Jahr 2022. Eine erste größere Duftmarke war gesetzt. Jetzt melden sich die Detroiter mit Villainous zurück. Und obwohl es nicht ganz so bösartig ist, wie der Titel vielleicht verspricht, ein Sommeralbum ist es jetzt auch nicht gerade. Vielmehr haben wir es erneut mit einem bockstarken Modern-Rock-Album zu tun. Nur mit dem Unterschied, dass Eva Under Fire noch schneller auf den Punkt kommen und somit noch intensiver als auf dem Vorgänger klingen. Und dass die Jungs und das Mädel Songs schreiben können, darüber brauchen wir es gar nicht zu diskutieren. Unser Album der Woche auf Rockantenne Hamburg, Villainous von Eva Under Fire. Und hier kommt jetzt ein Song daraus.

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7: Ich bin Katrin Steinberger. Ermittlern aus Deutschland und den USA ist ein wichtiger Schlag gegen einen großen Phishing-Service gelungen. Die Ermittler haben die Infrastruktur des Dienstes Kratos zerschlagen und mehr als 200 Server abgeschaltet. Damit wurden Angriffe auf hunderttausende potenzielle Opfer aus über 30 Ländern verhindert. Laut BKA war Kratos ein digitaler Baukasten für täuschend echte Microsoft-Login-Seiten. Die Spritpreise sind in den vergangenen zwei Wochen wieder stark gestiegen. Die Bundesregierung

0: plant aber im Moment keine neuen Entlastungen für Autofahrer. Das hat ein Regierungssprecher jetzt betont. Ursula Winkler berichtet.
1: Seit Beginn des Monats greift der Tankrabatt nicht mehr und zuletzt ist auch der Ölpreis kräftig nach oben gegangen. Der ADAC rechnet bald mit einem neuen Preisrekord bei E10, sollte sich die Lage nicht ändern. Auch der Regierungssprecher verweist bei den Preisschwankungen auf die Lage im Irankrieg. Damit werde man noch eine Weile leben müssen, sagte er. Er versicherte, die Bundesregierung werde die Entwicklung genau beobachten. Aber momentan gäbe es keine Notwendigkeit für neue Entlastungen.
0: Andy Burnham ist neuer Premierminister in Großbritannien und hat noch am selben Tag mit Bundeskanzler Friedrich Merz telefoniert. Beide wollen die enge Partnerschaft zwischen Deutschland und Großbritannien fortsetzen. Auch beim Thema Ukraine waren sich Merz und Burnham einig. Kiew soll umfassend unterstützt und der Druck auf Russland erhöht werden, mit dem Ziel eines gerechten und dauerhaften Friedens. Spaniens Hauptstadt Madrid steht ganz im Zeichen des WM-Triumphs der spanischen Fußballnationalmannschaft. Die Spieler sind nach Stationen bei König Felipe und Ministerpräsident Sanchez in einem offenen Bus durch die Innenstadt gefahren, begleitet von mehr als 1 Million Fans. Ab morgen starten die Profis in ihren Sommerurlaub.
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4: Ich bin Katrin Steinberger. Großer Erfolg im Kampf gegen Cybercrime. Ermittler aus Deutschland und den USA haben den Phishing-Service Kratos zerschlagen. Die komplette Infrastruktur mit über 200 Servern ist vom Netz der Entwickler in Indonesien festgenommen. Kratos war ein Baukasten für gefälschte Microsoft-Authentifizierungsseiten, mit denen Passwörter und E-Mail-Adressen abgegriffen wurden. Unter Kratos liefen monatlich rund 15.000 Phishing-Kampagnen. Die EU verhängt 550 Millionen Euro gegen AliExpress. Gefälschte Klamotten und Spielzeug, das nicht sicher für Kinder ist. Die Produkte beim Online-Händler sind oft billig, aber nach Ansicht der EU-Kommission eben auch illegal. Michael Brandt hat die Einzelheiten.
5: Wie die EU-Kommission mitteilte, hat der Alibaba-Konzern nicht genug getan, um die Verbraucher davor zu schützen. Das Verhalten von AliExpress sei unfair gegenüber Unternehmen, die sich an Regeln hielten. Die chinesische Firma habe zu wenig Kontrolleure und Händler solcher illegalen Artikel seien nicht bestraft worden, sondern oft davongekommen.
4: Seit 4 Jahren muss der öffentliche Nahverkehr barrierefrei sein. Ein bundesweiter Test des ADAC zeigt jetzt aber, Busse und Bahnen in Deutschland sind noch weit entfernt von echter Barrierefreiheit. Nur rund 20% der Straßenbahnen und 3% der Busse halten so genau, dass Menschen mit Rollstuhl, Rollator oder einem Kinderwagen selbstständig einsteigen können. Der ADAC fordert unter anderem mehr Tempo beim Umbau der Haltestellen. Wie geht es weiter mit Lionel Messi im Trikot der argentinischen Fußballnationalmannschaft? Nach dem verlorenen WM-Finale gegen Spanien meldet sich der 39-Jährige jetzt bei Instagram und spricht von unermesslichem Schmerz und einer Wunde, die Zeit braucht. Der Superstar blieb beim 0:1 blass, verließ das Stadion in East Rutherford kommentarlos. Es war schon seine 6. WM. Vieles wirkte wie ein Abschied.
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Villainous. Mit ihren ersten beiden Alben flogen Eva and the Fire noch unterm Radar der Rocköffentlichkeit. Das änderte sich mit Love, Drugs and Misery im Jahr 2022. Eine erste größere Duftmarke war gesetzt. Jetzt melden sich die Detroiter mit Villainous zurück. Und obwohl es nicht ganz so bösartig ist, wie der Titel vielleicht verspricht, ein Sommeralbum ist es jetzt auch nicht gerade.

mit dem Unterschied, dass Eva an der Fire noch schneller auf den Punkt kommen und somit noch intensiver als auf dem Vorgänger klingen. Und dass die Jungs und das Mädel Songs schreiben können, darüber brauchen wir es gar nicht zu diskutieren. Unser Album der Woche auf Rockantenne Hamburg, Villainous von Eva Under Fire. Und hier kommt jetzt ein Song daraus. Ihr

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4: Ich bin Katrin Steinberger. Ermittlern in den USA und Deutschland ist ein wichtiger Schlag gegen Phishing-Kriminelle gelungen. Nach Angaben des BKA haben sie die Infrastruktur des Dienstes Kratos lahmgelegt. Der mutmaßliche Entwickler wurde in Indonesien festgenommen. Der Dienst bot einen digitalen Baukasten an, mit dem vor allem Microsoft-Webseiten täuschend echt nachgebaut wurden. Die Gruppe soll Zugangsdaten hunderttausender Opfer in über 30 Staaten gestohlen haben. Kommende Woche entscheidet sich, wer Nachfolger von Jens Spahn als Union-Fraktionschef wird. Die Bundestagsfraktion trifft sich am Mittwoch zu einer Sondersitzung und will das dann klären. Das haben CDU-Chef und Bundeskanzler Merz sowie CSU-Chef Söder angekündigt. Im Gespräch als neue Fraktionsspitze sind unter anderem Kanzleramtschef Frey und Innenminister Dobrindt. Großbritannien hat einen neuen Premierminister, Andy Burnham. Bei seiner Antrittsrede versprach er schnelle Reformen, angelegt auf einen 10-Jahres-Plan. Philipp Detlefs kennt die Einzelheiten.
5: Burnham versprach, die soziale Krise im Land anzugehen. Als erste große Aufgabe will er die Wohnungslosigkeit beenden. Außerdem kündigte er schnelle Hilfe gegen die hohen Lebenshaltungskosten an. Denkbar sind niedrigere Bustarife und Entlastungen bei den Energiepreisen. Wirtschaftspolitisch verspricht der neue Premier weniger Zentralismus und Privatisierung, dafür mehr regionale Machtverteilung.
4: Die FIFA untersucht das Verhalten des argentinischen Fußballnationalteams nach dem WM-Finale gegen Spanien. Nach der 0:1-Niederlage kam es zu unschönen Szenen. Leandro Paredes erhielt nach einer Tätlichkeit gegen Spaniens Gavi die rote Karte. Auch andere Teammitglieder könnten belangt werden.
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